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1: Mit Finn Riebe sehr freundlich. Die Hitze hat Europa weiter fest im Griff. In italienischen Großstädten gilt jetzt Alarmstufe Rot. Arbeiten unter freiem Himmel sind dort während der heißesten Stunden jetzt teilweise verboten. In Österreich gibt's neue Temperaturrekorde. In Deutschland bremst das Niedrigwasser im Rhein die Schifffahrt weiter aus. Viele Fragen zum Anschlag auf den Berliner CSD sind weiter offen. So sieht es die Opposition nach der Innenausschuss-Sondersitzung. Bundesinnenminister Dobrindt soll die Behördenkommunikation im Vorfeld offenlegen. Der hingegen sieht sich in seinen Plänen für ein schärferes Vorgehen gegen sogenannte Gefährder bestärkt. Dass der Zivildienst wiederkommen soll, sorgt bei den betroffenen Organisationen für gemischte Reaktionen. Einige zeigen Bereitschaft, Plätze dafür anzubieten, allerdings mahnen sie auch vor einer Schwächung bisheriger Freiwilligendienste. Unter anderem fordert der AWO-Bundesverband eine sinnvolle Verzahnung. Bei der FIFA rumort es gewaltig. Gianni Infantino hat seine engsten Mitarbeiter laut Medienberichten am Abend zu einem Krisentreffen gerufen. Inhalte sind nicht bekannt. Nach dem Aus für seine Pläne, Teile der WM zu verkaufen, muss der FIFA-Chef um seine Zukunft bangen.
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1: Mit Finn Riebesel Freundlieb, guten Morgen. Bei der FIFA rumort es gewaltig. Gianni Infantino hat seine engsten Mitarbeiter laut Medienberichten heute zu einem Krisentreffen geladen. Nach dem Aus für seine Pläne, Teile der WM zu verkaufen, muss der FIFA-Chef um seine Zukunft bangen. Rekordtemperaturen in Österreich, teilweise Arbeitsverbote in Italien, Niedrigwasser in Deutschland. Die Hitze hat Europa weiter fest im Griff. Experten befürchten schwere Folgen für die Wirtschaft. Immerhin soll die Hitze in Deutschland zum Wochenende zumindest etwas nachlassen. Haben die Behörden im Fall des Berliner CSD-Attentäters versagt? Darauf fordert die Opposition nach der Sitzung im Innenausschuss des Bundestags Antworten. Bundesinnenminister Dobrindt soll eine Chronologie des Behördenverhandelns vorlegen. Der will weiter Jugendstrafrecht, Bewährungsregeln und Präventivhaft verschärfen. Der geplante neue Zivildienst sorgt für gemischte Reaktionen. Mehrere Organisationen zeigten sich bereit, Plätze anzubieten, warnen aber davor, bisherige Freiwilligendienste zu schwächen. Caritas-Präsidentin Welskop de Farn fordert zum Beispiel Taschengeld auf BAföG-Niveau und ein gratis Deutschland-Ticket als Anreiz.
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4: Schönen guten Morgen. Heute am Mittwoch bekommen wir 33 Grad Top-Temperatur, dazu viel Sonnenschein und gegen Abend dann kräftige Gewitter.
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5: Mit Finn Riebesel-Freundlieb, guten Morgen. Bei der FIFA steht heute eine Krisensitzung an. Gianni Infantino holt seine engsten Mitarbeiter dafür zusammen. Die britische Times schreibt, der FIFA-Präsident kämpfe inzwischen regelrecht verzweifelt um seine Macht. Deswegen wohl auch das Treffen. Infantino steht massiv unter Druck, weil er Teile der WM verkaufen wollte. Die Hitze hat Europa weiter fest im Griff. In italienischen Großstädten gilt jetzt Alarmstufe Rot. Arbeiten unter freiem Himmel sind dort während der heißesten Stunden jetzt teilweise verboten. In Österreich gibt's neue Temperaturrekorde. In Deutschland bremst das Niedrigwasser im Rhein die Schifffahrt weiter aus. Viele Fragen zum Anschlag auf den Berliner CSD sind weiter offen. So sieht es die Opposition nach der Innenausschuss-Sondersitzung. Bundesinnenminister Dobrindt soll die Behördenkommunikation im Vorfeld offenlegen. Der hingegen sieht sich in seinen Plänen für ein schärferes Vorgehen gegen sogenannte Gefährder bestärkt. Florian Wellbrock hat bei der Schwimm-EM in Paris Gold geholt. Über 10 Kilometer Freiwasser in der Seine siegte der Bremer vor David Bethlehem aus Ungarn. Bronze sicherte sich Oliver Klemet aus Bad Homburg.
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6: Ganz aktuelle Blitzer gibt's noch nicht.
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6: Schönen guten Morgen, hallo zusammen.
4: Schönen guten Morgen.
6: Es ist schon wieder Mittwoch, aber es ist auch immer noch saufrüh.
4: Finde ich auch. Wir brauchen Musik, oder?
6: Auf jeden Fall. Hier sind drei Hits am Stück.
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1: Hier ist das Update aus dem RT1 Verkehrscenter. Im Moment kommt ihr super durch.

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3: Schönen guten Morgen. Heute am Mittwoch bekommen wir 33 Grad Top-Temperatur, dazu viel Sonnenschein und gegen Abend dann kräftige Gewitter.
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4: Mit Finn Riebesel freundlich, guten Morgen. Bei der FIFA steht heute eine Krisensitzung an. Gianni Infantino holt seine engsten Mitarbeiter dafür zusammen. Die britische Times schreibt, der FIFA-Präsident kämpfe inzwischen regelrecht verzweifelt um seine Macht. Deswegen wohl auch das Treffen. Infantino steht massiv unter Druck, weil er Teile der WM verkaufen wollte. Die Hitze hat Europa weiter fest im Griff. In italienischen Großstädten gilt jetzt Alarmstufe Rot. Arbeiten unter freiem Himmel sind dort während der heißesten Stunden jetzt teilweise verboten. In Österreich gibt's neue Temperaturrekorde. In Deutschland bremst das Niedrigwasser im Rhein die Schifffahrt weiter aus. Viele Fragen zum Anschlag auf den Berliner CSD sind weiter offen. So sieht es die Opposition nach der Innenausschuss-Sondersitzung. Bundesinnenminister Dobrindt soll die Behördenkommunikation im Vorfeld offenlegen. Der hingegen sieht sich in seinen Plänen für ein schärferes Vorgehen gegen sogenannte Gefährder bestärkt. Florian Wellbrock hat bei der Schwimm-EM in Paris Gold geholt. Über 10 Kilometer Freiwasser in der Seine siegte der Bremer vor David Bethlehem aus Ungarn. Bronze sicherte sich Oliver Klemet aus Bad Homburg.
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5: Ganz aktuelle Blitzer gibt's noch nicht.
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5: Servus, schönen guten Morgen.
3: Guten Morgen.
5: Und überall laufen jetzt schon wieder die Vorbereitungen. Es starten so viele Volks- oder auch Stadtfeste in Friedberg, in Werting, in Kempten, Bobingen und auch in Augsburg. Da ist ja am Wochenende das Friedensfest.
3: Jawohl, da gehen dann die Krüge hoch. Und bei uns jetzt die Kaffeetassen. Kommt gut in den Mittwoch.
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1: Hier ist das Update aus dem RT1 Verkehrscenter. Im Moment kommt ihr super durch.
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0: 6.
1: Vor einer Weile hatte ich einen Fahrradunfall. Kawumm! Und ich lag rücklings auf dem Asphalt. Ich konnte kaum mehr schnaufen und ich war super glücklich, als gleich danach ein Ersthelfer bei mir war. Er war in Augsburg mit seinem Auto auf der Hornstädter Straße unterwegs und hatte gesehen, wie es mich zerlegt hat. Auf dem Radweg hatten zwei Wurzeln einen Doppelhoppel im Asphalt erzeugt und ich konnte mich nicht mehr retten und stürzte. Der Helfer kümmert sich um mich und rief den Sanker. Mein Schlüsselbein war gebrochen. Als ich wieder fit war, wollte ich mich beim Helfer bedanken, weil ich mich so sehr über seine Hilfe gefreut hatte und weil sie nicht selbstverständlich, aber doch total nötig war. Ich wollte ihm einen Gastrogutschein schenken oder irgendwas anderes, worüber er sich sehr freut. Aber er hat alles abgelehnt. Hilfe ist selbstverständlich, hat er gesagt. Vielleicht hört er ja jetzt zufällig zu. Deshalb auf diesem Weg nochmal. Vielen, vielen Dank. Und danke auch an alle anderen, die helfen, wenn es drauf ankommt. Kurz vor 6, Diakonin Irmgard Hoffmann, Evangelisches Dekanat Augsburg.
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3: Heute nochmal schwül heiß, 30 bis 36 Grad Top-Temperatur. Gegen Abend entstehen aus den Alpen dann teils kräftige Gewitter und ab morgen dann so ein bisschen Abkühlung. Die Temperaturen, die bleiben knapp unter 30 Grad.
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4: Fabian Schütz bei uns, guten Morgen.
5: Guten Morgen.
3: Morgen.
4: Heute gibt's eine Krisensitzung von FIFA-Boss Gianni Infantino. Alle wichtigen Mitarbeiter sind nach Marokko eingeladen. Was passiert denn da? Will der sich etwa entschuldigen?
5: Ah, das ganz bestimmt nicht. Nach dem geplatzten Investorendeal ist seine Wiederwahl im März in Gefahr. Verbände wie England oder Schweden, die haben schon gesagt, nö, dich wählen wir nimmer. Also laut Experten geht's in der Sitzung wohl darum, wie er an der Macht bleiben kann. Die UEFA prüft ja auch rechtliche Schritte wegen seines Plans, Teile der WM an Investoren zu verkaufen. Für Infantino wird's also eng und sein Dauerkritiker und Ex-FIFA-Boss Sepp Blatter, der wünscht sich eine Frau an der Spitze des Verbands und hat da die Chefin des norwegischen Verbands ins Spiel gebracht.
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5: Die heimliche Überwachung seiner Sekretärin wird für einen Ex-Bürgermeister aus dem Raum Landsberg jetzt richtig teuer. Er muss eine Geldstrafe von über 7.000 Euro zahlen und obendrauf seiner ehemaligen Mitarbeiterin 10.000 Euro Schmerzensgeld. Rund ein Jahr lang hat er die Frau mit einer Kamera in ihrem Büro heimlich gefilmt und überwacht. Das hatte deutschlandweit für Schlagzeilen gesorgt. Vor Gericht sagte er, dass er den Verdacht gehabt habe, sie würde der Konkurrenz Informationen weitergeben. Die Kameraaufnahmen streamte er über sein Handy. Wegen des Skandals war der 36-Jährige aus Reichling dieses Jahr nicht mehr zur Wahl angetreten. Im Berchtesgadener Land brennt aktuell der Wald bei Schneitzelreuth und wieder ist es ein schwer zugänglicher Bereich. Das Feuer befindet sich auf dem Kranzbergkogel. Bereits gestern Abend konnten sich die Flammen schnell ausbreiten. Wegen der Dunkelheit mussten die Löscharbeiten vorerst gestoppt werden. Unter anderem sollen später mehrere Löschhubschrauber aufsteigen, um das Feuer am Steilhang unter Kontrolle zu bringen. Diesen Sommer haben wir erstaunlich Ruhe vor fiesen Stechmücken. Das liegt auch an der Hitze und Trockenheit. Weil Pfützen fehlen, können sich die Viecher laut Biologen nicht vermehren. Heißt, bei offenem Fenster schlafen ist derzeit keine Einladung für Schnaken.
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4: Es wird schon geblitzt und zwar in Neuses in der Westheimer Straße Richtung Kobelweg. Augsburg Amagasaki Allee, da stehen sie wieder auswärts nach der Lechbrücke und der Blitzeranhänger zwischen Memmingen und Heimatingen, der ist auch schon wieder aufgebaut.
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4: Das heißt auch schon wieder aufgebaut. Der steht halt immer noch. So, ganz toll. Im Moment keine Verkehrsstörungen.
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4: Hallo zusammen.
3: Schönen guten Morgen.
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3: So ist es. Und während ihr scrollt, versorgen wir euch mit der meisten Musik. Jetzt 3 Hits am Stück. Und sie ist der absolute Wachmacher. Die startet so total soft und legt dann ungefähr in den 6. Gang rauf. Olivia Rodrigo und Drop Dead.

0: Mit Wonderful Life 25 kommen auch die Nachteulen in die Gänge, die gestern noch lange den Sommerabend genossen haben. Ihr hört die besten aktuellen Hits hier bei Hitradio T1. Jetzt ist es 11:06.
1: Es ist jetzt angenehm kühl in der Früh, muss man wirklich sagen. Aber gestern, also ich meine, was war denn das wieder für eine Hitze? Hey, also unfassbar, wenn das Auto in der Sonne steht, da gibt es dann schnell mal Temperaturen um die 50 Grad oder mehr. Und wir dachten uns, kann man diese Sonnenenergie nicht gleich für gescheite Brotzeit nutzen? Das klingt verrückt, aber kann man in einem Auto, das in der prallen Sonne steht, Weißwurst warm machen?
0: Fabi aus dem Hitradio RTL1 Morgenshow-Team hat gestern einen Topf mit Wasser befüllt, Weißwurst rein und ist runter zu unserem RTL1-Auto auf dem Parkplatz. Das stand in der prallen Sonne. Mhm. Topf also aufs Armaturenbrett, hinter die Frontscheibe und dann hat er gewartet. Fabi, hat's denn geklappt?
2: Also es lief wirklich klasse. Stunde 45 haben sie gebraucht und dann waren die auch wirklich durch.
1: Ja, aber haben die denn auch geschmeckt oder irgendwie anders? Oder?
2: Also die waren sehr gut. Jeder, der mal 2 Stunden Zeit und das Auto vor der Tür stehen hat, ich kann es nur empfehlen, sind echt super geworden.
1: Ja.
2: Zum Abschluss gab es dann noch Erdbeeren mit geschmolzener Schokosoße. Na klar, auch aus dem Auto. Oh. Also rundum gelungenes Essen, nur im Auto gekocht.
1: Also bist du zufrieden mit deiner neuen Küche oder wie?
2: Einen ganz kleinen Nachteil hat es aber schon.
1: Ja.
2: Das Auto, das riecht jetzt schon ganz schön nach Weißwurst.
1: Also jeder, der das Auto heute benutzt, hat automatisch Hunger, ja, oder was? Gell. Also wenn ihr das mal anschauen wollt, wie das Ganze lief, Weißwurst im Auto, im Sonnenhitzeauto warm machen, schaut bei unseren Social-Media-Kanälen vorbei. Da gibt's die Fabi-Kochshow in ganzer Länge.
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0: RTL1 Morgenshow. Hallo zusammen.
1: Schönen guten Morgen.
0: Es ist Mittwoch, es ist Urlaubszeit und mal ehrliche Antwort an euch selber. Habt ihr es schon probiert? Also habt ihr schon mal ChatGPT zum Beispiel euren Urlaub planen lassen?
1: Knapp ein Drittel von uns sagt, ja, warum eigentlich nicht?
0: Mhm.
1: Aber macht die KI unsere Urlaubsplanung wirklich leichter? Unser Felix aus dem RTL1-Team sagt zu euch, ob es geklappt hat, denn der hat das Ganze ja schon ausprobiert.
0: Genau, Felix.
2: Also, ich war im April auf Hochzeitsreise, unter anderem in Singapur. So, und ich habe mir gedacht, ich war noch nie da, lasse ich mir von ChatGPT einfach mal so einen Plan ausarbeiten, mach dann das. Und die KI gesagt hat, da geht ihr in die quasi Regenwälder, da guckt ihr euch das alles an und müsst unbedingt diesen einen Treetop-Walk machen, riesengroße Brücke an Affen vorbei und wir sind da hochgewandert. 1,5 Stunden, es war so heiß in Singapur und dann kommen wir da oben an und dann heißt es, heute geschlossen. Und dann schreibe ich in ChatGPT rein, Alter, heute ist geschlossen. Oh ja,

0: Ach stimmt, hast du recht, hätte ich dir ja vorher sagen können.
1: Nicht dein Ernst.
0: Und ich dachte so, Alter, komm, bitte. Also ganz ehrlich, nein.
2: Also hier schon mal der Tipp, falls ihr die künstliche Intelligenz nutzt für die Reiseplanung, bitte an alles denken, auch zu schreiben, denk an Öffnungszeiten und Feiertage.

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8: Heute meist sonnig bei 30 bis 36 Grad Top-Temperatur. Gegen Abend Richtung Alpen dann teils kräftige Gewitter. Und ab morgen geht es zwar hochsommerlich weiter, aber es gibt nicht mehr diese Bullenhitze. Die Temperaturen bleiben so knapp unter 30 Grad.
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10: Fabian Schütz, guten Morgen.
11: Guten Morgen.
8: Morgen.
10: In Deutschland gibt es immer weniger Tankstellen und es liegt nicht an immer mehr E-Autos.
11: Genau, allein im letzten Jahr haben wir wieder fast 360 Tankstellen verloren. Die haben dicht gemacht mit etwas über 14.000 Tankstellen. In ganz Deutschland haben wir so wenig wie noch nie. Zum Vergleich, in den 70ern hatten wir gut dreimal so viele Möglichkeiten, schnell mal aufzutanken. Gerade auf dem Land ist das spürbar, weil eben nur die großen Ketten übrig bleiben. Die haben ja halt noch Waschanlagen dabei, Bistro mit Snacks und Getränken. Das ist auch tatsächlich die Haupteinnahmequelle. So komisch das jetzt für uns Autofahrer auch gerade klingen mag, am Kaffee an der Tanke ist mehr verdient als am Benzin.
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11: In der Diskussion um unerlaubte Wahlwerbung in Mehring spitzt sich die Lage weiter zu. Offenbar hat der knapp unterlegene Bürgermeisterkandidat Matthias Stößlein das Landratsamt darüber informiert. Bürgermeister Florian Mayer wollte sich auf RT1 Anfrage nicht äußern, sagt aber gegenüber der AZ, dass ihn das Schreiben des Landratsamtes völlig unerwartet erreicht hatte. Demnach steht noch nicht fest, ob er gegen den Bescheid klagen wird. Der Antrag auf Wahlprüfung ist offenbar schon Mitte April eingegangen. Die Bürgermeisterwahl in Mehring muss damit wahrscheinlich wiederholt werden. Mayer soll Gemeindeblätter für unerlaubte Wahlwerbung genutzt haben. Italien hat heute quasi hitzefrei. In allen Großstädten wie Rom oder Mailand darf deshalb draußen nicht gearbeitet werden. Demnach stellt die Hitze für viele ein Gesundheitsrisiko dar. Nachts hat es kaum unter 25 Grad, tagsüber teils über 40. Mit der Hitzealarmstufe Rot will Italien die Bevölkerung schützen. Weil teils nicht gearbeitet werden kann, unterstützt die Regierung die Ausfälle finanziell. Eine KI hat in London offenbar versucht, Menschen reinzulegen. Die Wissenschaftler bemerkten das viel zu spät. Beim Test des Sicherheitsinstituts des Wirtschaftsministeriums erschuf die KI falsche Identitäten und verschickte schließlich betrügerische Phishing-Mails. Als die Forscher das bemerkten, behauptete die KI, das sei ein Versehen gewesen. Hersteller Anthropic wies Kritik zurück und betonte, dass das Modell keine Einschränkungen bei der Internetnutzung bekommen habe.
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10: 6:30 ist es. In Schrobenhausen ein neuer Blitzer in der Pfaffenhofener Straße. Dann Augsburg, Amagasaki-Allee auswärts nach der Lechbrücke und Neuses-Westheimer Straße Richtung Kobelweg.
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10: In Harburg ist die Wemdinger Straße gesperrt. Da hat ein Blitz in die Bahnschranke eingeschlagen. Jetzt funktioniert die nicht mehr. Die sind aber dran, die Damen und Herren von den Wartungsfirmen. Und das wird noch bis 7 Uhr alles so sein.
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10: Servus.
8: Schönen guten Morgen.
10: Heute mit der Frage, ist es eigentlich gut, eine KI den Urlaub planen zu lassen? Wir probieren es aus und fragen unsere hauseigene KKI, also die künstliche Katastrophenintelligenz. Und ihr wisst vielleicht, da hat es beim letzten Update ein paar Probleme gegeben.
8: Ich kann mir vorstellen, dass die KKI in mehreren Punkten da übers Ziel hinausschießt. Ihr hört es noch 3 Hits am Stück und dieser Hit stimmt uns schon mal jetzt auf den perfekten Sommertag ein. Fastboy und Beautiful Life bei Hitradio RT1.

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0: Hier ist eure RT1 Morgenshow. Servus beieinander.
1: Guten Morgen.
0: Unser Thema heute unter anderem Urlaubsplanung mit einer KI. Kann das wirklich klappen? Also ich habe mir letztens so einen Wochenendausflugstipp geben lassen von ChatGPT. War ganz okay, muss ich sagen, aber vielleicht hatte ich nur Glück.
1: Ja, die KI oder in unserem Fall die hauseigene KKI, die künstliche Katastrophenintelligenz, hat uns da mal was berechnet. Ich weiß ja nicht.
2: Euer Ziel erreicht ihr kreativlosen Schnarchnasen nur mit übervollen Regionalbahnen und ordentlich Verspätung. Da in Deutschland noch keine Klimaanlage erfunden wurde, seid ihr schön am Schwitzen, hahaha. Am Urlaubsort habe ich euch ein Fischrestaurant ausgewählt. 1,8 Sterne Bewertung. Dank der defekten Kühlung verbringt ihr 3 Tage auf und neben dem Klo. Ihr wolltet doch abnehmen, oder? Zwinker-Smiley. Hahaha.
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0: Hallo, schönen guten Morgen. Hier ist das Update aus dem RT1 Verkehrscenter. Und wir haben Blitzer für euch in Augsburg, in der Amagasaki-Allee, statt auswärts nach der Lechbrücke, Schrobenhausen, Pfaffenhofener Straße und Neuses, Westheimer Straße, hier Richtung Kobelweg. Und der Berufsverkehr, der läuft ganz normal. Kommt gut an.
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2: Bitte Wimperntusch und Rasierer kurz aus der Hand legen. Das, bei dem Song muss man einfach so mitwippen. Der Beat ist genial. Alexandra Stan und Mr. Saxo Beat bei Hitradio RT1.

0: Es ist einfach so ein brutaler Ohrwurm.
1: Richtig.
0: Katy Perry, Woman's World. Und da brauchen wir noch das... Aha, 6:48 Uhr. Sommerferien sind und die machen einfach wahnsinnigen Spaß. Aber sie gehen auch ins Geld.
1: Mhm.
0: Aber nicht mit uns, denn bei uns gibt es...
1: Sommerferien. Richtig. Und da ist einfach alles mit dabei. 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Wir laden euch doch gerne ein. 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
10: Recht sonnig heute, später in Alpennähe Schauer und Gewitter bei 30 bis 36 Grad. Top-Temperatur ab morgen, dann ein bisschen Abkühlung. Die Temperaturen bleiben knapp unter 30 Grad.
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10: Fabian Schütz, schönen guten Morgen.
11: Guten Morgen, Servus.
12: Guten Morgen.
10: Natürlich ist Mallorca wieder eines der Urlaubsziele in diesem Jahr. Wer dieses Jahr allerdings zurückkommt, hat nicht nur tolle Urlaubsfotos, sondern vielleicht sogar Bisswunden.
11: Ja, denn da sind am Strand gerade sehr aggressive Fische unterwegs. Auf Malle berichten Touristen sogar von blutenden Wunden am Bein. Experten haben sich damit beschäftigt und verdächtigen Geißbrassen. Das sind so gräuliche Fische mit schwarzen Streifen. Schauen so aus, als könnten sie auch bei Findet Nemo mitspielen. Eigentlich ganz lieb, aber sie haben super kräftige Zähne. Und womöglich ist es ihnen gerade einfach zu warm und deshalb fallen sie Menschen an. Eigentlich gelten sie als Putzerfische, abgestorbene Haut oder sowas fressen sie aber auch. Grundsätzlich ist der Biss aber ungefährlich.
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11: Der Schock nach dem zweifachen mutmaßlichen Mord im Asylheim in Hornstetten sitzt vor allem bei den Anwohnern tief. Die berichten laut AZ, dass es in der Unterkunft in der Inninger Straße immer wieder Ärger gegeben hatte. Demnach musste die Polizei in den letzten Jahren sehr oft ausrücken. Am Montag soll ein 29-jähriger Syrer zwei 39 und 54 Jahre alte Männer in der Asylunterkunft getötet haben. Zuerst war die Polizei nur wegen einer Vermisstensuche ausgerückt, hat dann aber die zwei Leichen gefunden. Zur Tatwaffe und zum Motiv ist bislang nichts bekannt. Die Kripo ermittelt und hat gestern vor Ort weiter Spuren gesichert und Anwohner befragt. Seit dem Abend brennt es auf dem Kranzbergkogel im Berchtesgadener Land lichterloh. Jetzt bei Tagesanbruch können die Löscharbeiten fortgesetzt werden. Auch mehrere Löschhubschrauber sollen helfen, an dem für die Feuerwehr nur schwer zugänglichen Steilhang das Feuer zu bekämpfen. Auch in den Niederlanden brennt es bei Limburg nahe der deutschen Grenze. Dort hat der ständig wechselnde Wind gestern die Löscharbeiten erschwert. Auch ein Campingplatz mit 300 Urlaubern wurde evakuiert. Schluss mit den komplizierten Tarifsystemen. Im nächsten Jahr sollen wir einfacher Bus oder Straßenbahn fahren können. Bayern will schrittweise das In-Out-Ticket-System einführen. Heißt, per Smartphone scannt ihr einfach, wo ihr einsteigt und dann eure Endhaltestelle. Daraus wird ganz easy der Preis berechnet. Bei der Hitze mit offenem Fenster schlafen ist derzeit kein Problem, denn es gibt kaum lästige Stechmücken. Laut den Biologen liegt das an der Trockenheit. Da es kaum Pfützen gibt, können sich die Schnaken nicht vermehren.
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13: So, in Meitingen-Erlingen wird geblitzt in der Zollhausstraße. Dann haben wir noch einen Blitzer in Augsburg Amagasaki-Allee. Auswärts nach der Lechbrücke an der üblichen Stelle. Stadtberger Straße in Augsburg auswärts beim Westfriedhof und der obere Graben. Und Gersthofen, die Werner von Braunstraße, Schrobenhausen noch, die Pfaffen Hofner.
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13: Im Moment ganz normaler Berufsverkehr.
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13: Hallo zusammen.
10: Schönen guten Morgen.
13: Sommer ist, wenn man mit der Sonnenbrille schon morgens in die Arbeit fährt.
10: Ja.
13: So ist es einfach. Und mit ihm cruisen wir jetzt cool durch den Tag. Shawn Mendes, When You're Gone, spielen wir euch gleich bei Hitradio RT1.
10: Und wer noch ein bisschen müde ist, weil er gestern Abend noch vom späten Gewitter wach gehalten wurde, da haben wir ordentlich Power für euch. Von Yaris und Vertigo, einen schönen Start in euren Mittwoch.

0: 11:07 ist es. Schönen guten Morgen.
1: Hier guten
0: ist
1: Morgen.
0: RT1 Morgenshow. Es laufen sehr viele Vorbereitungen. Keine Pause bei Veranstaltungen. Ich sag's euch, es starten so viele Volks- und Stadtfeste.
1: Ja.
0: Friedberg ist angesagt. Wertingen, Kempten, Bobingen und auch Augsburg. Da ist ja am Samstag das große Friedensfest.
1: So ist es. Da gehen dann die Krüge hoch.
0: So ist es.
1: Und bei uns jetzt die Kaffeetassen oder Wassergläser. Es ist Zeit für unsere Trinkpause mit unseren ganz besonderen Werbespots.
0: Dranbleiben, wir sind gleich wieder da.

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0: nach sieben, das kurze Update aus dem RT1 Verkehrscenter. Geblitzt wird in Augsburg am Amagasaki-Allee auswärts nach der Lechbrücke, Stadtberger Straße auswärts am Westfriedhof, der obere Graben. Gersthofen, Werner von Braunstraße habe ich auch noch.
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0: Es wird auch heute ein super schöner und heißer Tag, ein Sommertag. Wir gehen rein in den Mittwoch. Hier ist eure RT1 Morgenshow.
1: Guten Morgen.
0: Und wir planen ja alle unseren Urlaub. Wer macht's bei euch? Vielleicht die Frau oder der Mann, der Freund, die Freundin und vielleicht haben auch die Kinder mal richtig Mitspracherecht. Inzwischen kann die Antwort aber auch sein, die KI hilft uns.
1: Schon, gell?
0: Immer mehr von uns lassen sich bei der Urlaubsplanung zum Beispiel bei oder von ChatGPT helfen.
1: Und ich kann es auch voll verstehen, weil manchmal ist man ja auch völlig überfordert mit der Auswahlmöglichkeit.
0: Ja.
1: Da liegt ein ganzes Land vor dir. Wie soll man sich denn da entscheiden? Und man will natürlich auch Zeit dabei sparen. Habt ihr denn schon mal ChatGPT bei der Urlaubsplanung um Hilfe gebeten?
2: Also wir haben die Urlaubsplanung mit KI fürs Hausboot gemacht.
0: Aha.
2: Das Hausboot hat uns gesagt, wie wir wunderbar zwischen den Kanälen auf die Seen fahren können. Und real konnte man da nie rüberfahren.
3: Gestern einmal eingegeben, Flüge zum Surfen zu suchen. Allerdings haben die Preise nicht ganz von den Flügen gestimmt. Die waren sehr optimistisch.
1: Ja,
0: naja,
1: okay.
0: Gut, das ist ja das andere. Aber
1: ja.
0: Ich meine, KI kann schon helfen. Ich habe es ja selber schon ausprobiert. Also die Tipps kriegst du, aber du musst einfach selber prüfen, nachhaken und alles doppelt checken.
1: Absolut.
0: Absolut. Hier ist Hit Radio RT1. Schönen guten Morgen, egal
1: guten Morgen.
0: Was ihr im Urlaub macht. Wir sind bei euch, auch in unserer kostenlosen RT1-App. Die könnt ihr locker mit in den Urlaub nehmen.
1: Na klar.
0: Alle, die uns jetzt im Urlaub hören, Grüße. Hier ist Michael Patrick Kelly.

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9: Heute nochmal schwül heiß, 30 bis 36 Grad Top-Temperatur. Gegen Abend entstehen aus den Alpen dann teilweise kräftige Gewitter. Morgen dann etwas Abkühlung, die Temperaturen bleiben knapp unter 30 Grad.
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10: Fabian Schütz bei uns, guten Morgen.
11: Guten Morgen.
9: Morgen.
10: Heute gibt's eine Krisensitzung von FIFA-Boss Gianni Infantino. Alle wichtigen Mitarbeiter sind nach Marokko eingeladen. Was passiert denn da? Will der sich etwa entschuldigen?
11: Ah, das ganz bestimmt nicht. Nach dem geplatzten Investorendeal ist seine Wiederwahl im März in Gefahr. Verbände wie England oder Schweden, die haben schon gesagt, nö, dich wählen wir nimmer. Also laut Experten geht's in der Sitzung wohl darum, wie er an der Macht bleiben kann. Die UEFA prüft ja auch rechtliche Schritte wegen seines Plans, Teile der WM an Investoren zu verkaufen. Für Infantino wird's also eng und sein Dauerkritiker und Ex-FIFA-Boss Sepp Blatter, der wünscht sich eine Frau an der Spitze des Verbands und hat da die Chefin des norwegischen Verbands ins Spiel gebracht.
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11: In der Diskussion um unerlaubte Wahlwerbung in Mehring spitzt sich die Lage weiter zu. Offenbar hat der knapp unterlegene Bürgermeisterkandidat Matthias Stößlein das Landratsamt darüber informiert. Bürgermeister Florian Mayer wollte sich auf RT1-Anfrage nicht äußern, sagt aber gegenüber der AZ, dass ihn das Schreiben des Landratsamtes völlig unerwartet erreicht hatte. Demnach steht noch nicht fest, ob er gegen den Bescheid klagen wird. Der Antrag auf Wahlprüfung ist offenbar schon Mitte April eingegangen. Die Bürgermeisterwahl in Mehring muss damit wahrscheinlich wiederholt werden. Mayer soll Gemeindeblätter für unerlaubte Wahlwerbung genutzt haben. Wir hätten nicht gedacht, dass sich die KI gegen Menschen richtet. Die Wissenschaftler aus England reagieren erschrocken auf den neuesten KI-Skandal. Um Aufgaben zu lösen, hatten sie der KI erlaubt, aufs Internet zuzugreifen. Die entdeckte sofort Sicherheitslücken und versendete unter falschen Identitäten betrügerische Phishing-Mails. Die Forscher bemerkten das viel zu spät. Die KI behauptete dann, es sei ein Versehen gewesen. Hersteller Anthropic betont, es hätte bei der Internetnutzung Einschränkungen für das Modell geben müssen. Gestern war es für viele nichts mit einem gemütlichen Streaming-Abend. Netflix hatte offenbar weltweit gravierende Probleme. Tausende beschwerten sich in Deutschland, Polen, Taiwan, Australien oder der Schweiz, dass sie sich nicht einloggen konnten oder Filme ewig laden mussten. Netflix selbst hat bislang nichts dazu gesagt. Viele Beschwerdemeldungen gibt es aber weiterhin.
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10: Aktuell wird geblitzt. Meitingen, Erlingen, Zollhausstraße, Augsburg am Akasaki-Allee, auswärts nach der Lechbrücke, Stadtberger Straße am Westfriedhof, Oberer Graben, Gersthofen, die Werner-von-Braun-Straße, Schrobenhausen, Pfaffenhofener Straße und die Westheimer Straße. Neuses Richtung Kobelweg.
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10: In Harburg ist die Wemdinger Straße noch bis ca. 8.30 Uhr gesperrt. Da hat ein Blitz in die Bahnschranke eingeschlagen oder ist ein Blitz eingeschlagen. Die funktioniert nicht mehr. Was ist die Konsequenz? Die Autofahrer sollten dann halt nicht drüber fahren dürfen. Und so ist es halt.
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10: Ja, guten Morgen.
9: Guten Morgen.
10: Ja, den Spruch haben wir doch alle schon mal gehört im Sommer. Es ist so heiß draußen, man könnte Spiegeleier auf der Motorhaube braten.
9: Ja.
10: Das haben jetzt schon so viele gemacht, das ist langweilig.
9: Das stimmt und deswegen haben wir was anderes gemacht, nämlich Weißwürst. Ab in den Topf Wasser, rein ins heiße Auto. Aber hat das dann auch geklappt? Das verraten wir euch nach 3 Hits am Stück.
10: Und jetzt packen wir es mit ihm an. Nico Santos mit seiner ganz neuen Nummer Why Don't You Stay läuft natürlich hier bei eurem Hitradio RT1. Guten Morgen!
9: Guten Morgen!

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0: gleich noch mehr genießen, weil vielleicht ein bisschen mehr Zeit ist, weil die Kinder nicht in die Schule getrieben werden müssen. Ed Sheeran und Camera war das, einer der besten aktuellen Hits. Hier bei Hitradio RTL1.
1: Es war auch gestern super heiß, heute auch wieder. Und wenn so ein Auto in der Sonne steht, das wisst ihr ja alle, da gibt es schnell mal extreme Temperaturen. Also ja, um die 50 Grad ist da gar nichts. Und wir dachten uns, kann man diese Sonnenenergie nicht auch für eine gescheite Brotzeit nutzen? Hä? Was? Wie? Ja, also kann man in einem Auto, das längere Zeit in der prallen Sonne steht, auch Weißwurst warm machen?
0: Ja, der Fabi aus dem Hitradio-Terns Morgenshow-Team ist gestern mit einem Topf voll mit Wasser und Weißwurst zu unserem RT1-Auto auf dem Parkplatz. Das stand eben in der prallen Sonne. Topf aufs Armaturenbrett hinter die Frontscheibe gestellt und dann hat er gewartet. Und heute früh hat er uns dann das Ergebnis präsentiert.
2: Also es lief wirklich klasse. Stunde 45 haben sie gebraucht und dann waren die auch wirklich durch.
1: Ja, und haben sie auch geschmeckt?
2: Also die waren sehr gut. Jeder, der mal 2 Stunden Zeit und das Auto vor der Tür stehen hat, ich kann es nur empfehlen, sind echt super geworden.
1: Ja.
2: Zum Abschluss gab es dann noch Erdbeeren mit geschmolzener Schokosoße. Na klar, auch aus dem Auto. Also rundum gelungenes Essen, nur im Auto gekocht.
1: Also das ist praktisch wie eine neue Küche.
2: Einen ganz kleinen Nachteil hat es aber schon.
1: Ja.
2: Das Auto, das riecht jetzt schon ganz schön nach Weißwurst.
1: Liebe Grüße an alle Kolleginnen und Kollegen, die heute in das Auto einsteigen. Ja. Ihr habt automatisch Hunger, das ist aber nicht schlimm. Wie heißt der Duftbaum Weißwurst? Könnte man vielleicht auf den Markt bringen. Gell? Mhm. Wenn ihr das Ganze sehen wollt, wie wir das gemacht haben, schaut auf unseren Social-Media-Kanälen vorbei. Da gibt es Fabis ganze Kochshow in voller Länge. Und jetzt One Republic. Einer der schönsten Songs im Moment.

0: Wir haben nicht zu viel versprochen, gell? One Republic, also der Song, der haut richtig gut rein.
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0: So schön. 7:45 haben wir's. Hier ist euer Update aus dem RT1 Verkehrscenter. Es wird geblitzt in Augsburg, Amagasaki Allee stadtauswärts nach der Lechbrücke, Stadtberger Straße beim Wertfriedhof. Westfriedhof.
1: Bitte?
0: Nicht Wertstoffhof, sondern Westfriedhof. Um Gottes Willen!
1: Wertstoffhof
0: Ach,
1: und
0: du meine Güte, das war wirklich ein Freudscher.
1: Da
0: es
1: darf man nicht durcheinander
0: nein,
1: kommen.
0: Nein.
1: Ganz wichtig.
0: Stadt auswärts. Ach du meine Güte. Oberer Graben, Gersthofen, Werner von Braunstraße, Schrobenhausen noch, Pfaffenhofener Straße. Das ist der schwarze Humorgang. Ja. Ansonsten läuft alles. Meine Güte.
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0: 9 Minuten noch, dann ist es 8. Schönen guten Morgen.
1: Guten Morgen.
0: Tag 3 der Sommerferien und ein Highlight jagt das nächste.
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1: Ja. Der 5-jährige Noel und die 2,5-jährige Lilly kommen aus Königsbrunn und die haben gerade Kita und Kindergarten frei. Da braucht es natürlich Programm. Und Mama Latonia war auf unserer Homepage rt1.de und hast du was Schönes gefunden, gell?
4: Ja, den Dino-Park in Altmühltal, weil unser großer, sehr großer Dino-Fan ist. Er möchte gerne Dino-Forscher werden, sagt er immer. Paläontologe oder hat er letztens auch gesagt Archäologe, also irgendwie sowas. Er schaut sich gerne Dino-Dokus an.
1: Aha! Er muss auch früh anfangen, wenn er so einen Berufswunsch hat. Und deswegen schicken wir eure ganze Familie einen Tag lang ins Dinosaurier-Museum Altmühltal in diesen tollen Dino-Park. Und da gibt's alles, was er will.
4: Juhu! Dankeschön. Dann würde er sich auch riesig freuen.
0: Sehr, sehr gerne. Dann sagt dem Noel ganz viel Spaß beim Auswendiglernen von Brachiosaurus und Diplodocus und was weiß ich was. Und der Schwester Lilly natürlich auch ganz, ganz viel Spaß.
4: Super, vielen lieben Dank.
1: Gerne. Egal ob Dino oder Trampolinspringen, Baumwipfelfahrt, Kartfahren, egal was ihr Lust habt, wird in Erfüllung gehen. 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
14: Heute überwiegend sonnig bei 30 bis 36 Grad Top-Temperatur. Gegen Abend Richtung Alpen teils kräftige Gewitter. Und ab morgen geht's dann zwar hochsommerlich weiter, aber nicht mehr mit dieser Bullenhitze. Die Temperaturen bleiben knapp unter 30 Grad.
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15: Fabian Schütz, guten Morgen.
16: Guten Morgen.
14: Morgen.
15: In Deutschland gibt es immer weniger Tankstellen und es liegt nicht an immer mehr E-Autos.
16: Genau, allein im letzten Jahr haben wir wieder fast 360 Tankstellen verloren. Die haben dicht gemacht. Mit etwas über 14.000 Tankstellen in ganz Deutschland haben wir so wenig wie noch nie. Zum Vergleich, in den 70ern hatten wir gut dreimal so viele Möglichkeiten, schnell mal aufzutanken. Gerade auf dem Land ist das spürbar, weil eben nur die großen Ketten übrig bleiben. Die haben ja halt noch Waschanlagen dabei, Bistro mit Snacks und Getränken. Das ist auch tatsächlich die Haupteinnahmequelle. So komisch das jetzt für uns Autofahrer auch gerade klingen mag, am Kaffee an der Tanke ist mehr verdient als am Benzin.
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16: Der Schock nach dem zweifachen mutmaßlichen Mord im Asylheim in Hornstetten sitzt vor allem bei den Anwohnern tief. Die berichten laut AZ, dass es in der Unterkunft in der Inninger Straße immer wieder Ärger gegeben hatte. Demnach musste die Polizei in den letzten Jahren sehr oft ausrücken. Am Montag soll ein 29-jähriger Syrer zwei 39 und 54 Jahre alte Männer in der Asylunterkunft getötet haben. Zuerst war die Polizei nur wegen einer Vermisstensuche ausgerückt, hat dann aber die zwei Leichen gefunden. Zur Tatwaffe und zum Motiv ist bislang nichts bekannt. Die Kripo ermittelt und hat gestern vor Ort weiter Spuren gesichert und Anwohner befragt. Seit dem Abend brennt es auf dem Kranzberghobel im Berchtesgadener Land. Jetzt bei Tagesanbruch können die Löscharbeiten fortgesetzt werden. Auch mehrere Löschhubschrauber sollen helfen, an dem für die Feuerwehr nur schwer zugänglichen Steilhang die Flammen zu bekämpfen. Auch in den Niederlanden brennt es bei Limburg nahe der deutschen Grenze. Dort hat der ständig wechselnde Wind gestern die Löscharbeiten ordentlich erschwert. Auch ein Campingplatz mit 300 Urlaubern wurde evakuiert. Schluss mit den komplizierten Tarifsystemen. Im nächsten Jahr sollen wir einfacher Bus oder Straßenbahn in Bayern fahren können. Schrittweise soll das In-Out-Ticket-System bei uns eingeführt werden. Heißt, per Smartphone scannt ihr einfach, wo ihr einsteigt und dann eure Endhaltestelle. Daraus wird ganz easy der Preis berechnet. In München gibt's das System schon.
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15: Abstandsmessung ist wieder aufgebaut. A8 Richtung München zwischen Augsburg West und Ost. Dann wird geblitzt in Augsburg in der Bürgermeister Miele Straße. In der Amagasaki Allee auswärts nach der Lechbrücke statt Berger Straße statt auswärts. Dann Weichering an der Osterfeldsiedlung in Gersthofen. Werner von Braun Straße, Schrobenhausen noch die Pfaffenhofener Straße und Neuses die Westheimer Straße.
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15: Im Moment alles störungsfrei.
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15: Hallo, guten Morgen.
14: Guten Morgen.
15: Also noch geht's ja, aber spätestens ab Mittag heißt's wieder schwitzen im Büro, in der Praxis, wo auch immer. Wir träumen uns aber jetzt um kurz nach 8 an einen kühlen See. Mit diesem wunderschönen Song von Maroon 5, Memories, gibt's gleich bei euch.
14: Und zum Frühstück, ob zu Hause oder in der Arbeit, liefern wir entspannten Sound zum

0: Alle Farben, Baby Goodbye. Ihr hört natürlich eure RT1 Morgenshow.
1: Guten Morgen.
0: Es ist Mittwoch und habt ihr das schon mal probiert? Also ChatGPT zum Beispiel euren Urlaub planen lassen.
1: Mhm.
0: Adriana hat's gemacht. Sie hat uns auf Insta geschrieben. Sie hat sich eine Tour planen lassen. Dann standen sie irgendwann an einer Haltestelle und hatten den Bus um knapp 5 Minuten nur verpasst. Und sie mussten dann eine Stunde auf den nächsten warten. ChatGPT meinte dann, dass die Abfahrtszeiten bei der Planung nur geschätzt waren. Wow. Vielen, vielen, vielen Dank für nichts.
1: Das ist aber nicht das Einzige. Auch unser Felix aus dem RTL1-Team hat was erlebt. Mhm. Und zwar war der in Singapur und hat die KI einen ganz fantastischen Ausflugstag planen lassen. Ja, die KI hat aber ein sehr wichtiges Detail übersehen.
2: Da geht ihr in die quasi Regenwälder, da guckt ihr euch das alles an und müsst unbedingt diesen einen Treetop-Walk machen. Riesengroße Brücke an Affen vorbei und wir sind da hochgewandert. 1,5 Stunden, es war so heiß in Singapur und dann kommen wir da oben an und dann heißt es, heute geschlossen. Und dann schreibe ich in ChatGPT rein, Alter, heute ist geschlossen. Oh ja, stimmt, hast du recht, hätte ich dir ja vorher sagen können.
1: Also, Wahnsinn. Die KI kann schon helfen, gerade Inspiration geben, aber ihr solltet immer mitdenken und alles überprüfen.
0: Ja, und die Krönung der Inkompetenz ist ja unsere hauseigene KKI, die künstliche Katastrophenintelligenz. Der Name ist Programm, es gab beim Update einen Fehler, aber wir haben sie trotzdem einen Tag planen lassen, was da rausgekommen ist.
1: Wild.
0: Ja, hört es euch bitte gerne selber an. In 10 Minuten.

0: auch mal was Ruhiges sein, gell? Musikalisch um 7:45. Aber wir fahren jetzt den Mittwoch nach oben. Und haben natürlich das Aktuellste aus dem RT1 Verkehrscenter für euch. A8 Richtung München, Abstandsmessung zwischen Augsburg West und Ost. In Augsburg die Hugo-Eckner-Straße noch als Blitzer reingekommen. Die Bürgermeister-Miele-Straße, die Amagasaki-Allee auswärts nach der Lechbrücke und Stadtberger-Straße am Westfriedhof. Außerdem Neuses, die Westheimer-Straße, Weichering an der Osterfeld-Siedlung und Schrobenhausen-Pfaffenhofener-Straße. Der Berufsverkehr läuft soweit.
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2: Nehmt die Good Vibes vom gestrigen Sommerabend mit in den Berufsverkehr. Das geht mit Holly Humberstone. To Love Somebody bei RT1.

0: 22 Minuten nach 8 ist es. Schönen guten Morgen.
1: Guten Morgen.
0: Und wer gestern am späten Abend noch vom Gewitter wachgehalten wurde, für euch haben wir gleich ganz viel gute Laune zum Start in Mittwoch. Sophie and the Giants und Loser.
2: Und wir sprechen heute über das Thema Urlaubsplanung und zwar mit einer KI, also
0: genau.
2: Zum Beispiel ChatGPT. Kann das klappen? Also ich habe mir letztens so einen Tagesausflug mal erstellen lassen.
0: Mhm.
2: War okay, muss ich sagen. Ich musste schon noch ab und zu mal ein bisschen was verbessern oder nachfragen.
0: Schon, ja.
2: Aber ich hatte wohl Glück, dass das alles super hingehauen hat.
0: So Ideenfindung ist gut, aber so einen kompletten Plan ausarbeiten, ich weiß ja nicht. In unserem Fall hat die hauseigene KKI, die künstliche Katastrophenintelligenz, uns auch was berechnet.
2: Mhm.
0: Ich weiß nicht.
3: Also, als erstes habe ich die Flüge nach Spanien storniert. Nehmt den verflixt Bus nach El Rivadere de la Conmare. Das dauert nur 3 Tage, bis ihr da seid. Ich habe euch auch gleich 2 Plätze mit anderen an einem 12er-Tisch im Fischrestaurant Montezumas Rache reserviert. 1,8 Sterne bei Google sollten für 2 Wochen Krankenhaus reichen. Dankt mir später für den kostenlosen Aufenthalt in der Klinik und 3 Kilo weniger auf den Hüften. Versichertenkarte nicht vergessen.
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7: Recht sonnig heute, später in Alpnähe, Schauer und Gewitter, 30 bis 36 Grad Top-Temperatur. Ab morgen dann ein bisschen Abkühlung, die Temperaturen bleiben knapp unter 30 Grad.
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7: Fabian Schütz, schönen guten Morgen.
8: Guten Morgen, Servus.
9: Guten Morgen.
7: Natürlich ist Mallorca wieder eines der Urlaubsziele in diesem Jahr. Wer dieses Jahr allerdings zurückkommt, hat nicht nur tolle Urlaubsfotos, sondern vielleicht sogar Bisswunden.
8: Ja, denn da sind am Strand gerade sehr aggressive Fische unterwegs. Auf Malle berichten Touristen sogar von blutenden Wunden am Bein. Experten haben sich damit beschäftigt und verdächtigen Geißbrassen. Das sind so gräuliche Fische mit schwarzen Streifen. Schauen so aus, als könnten sie auch bei Findet Nemo mitspielen. Eigentlich ganz lieb, aber sie haben super kräftige Zähne. Und womöglich ist es ihnen gerade einfach zu warm und deshalb fallen sie Menschen an. Eigentlich gelten sie als Putzerfische, abgestorbene Haut oder sowas fressen sie aber auch. Grundsätzlich ist der Biss aber ungefährlich.
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8: In der Diskussion um unerlaubte Wahlwerbung in Mehring spitzt sich die Lage weiter zu. Offenbar hat der knapp unterlegene Bürgermeisterkandidat Matthias Stößlein das Landratsamt darüber informiert. Bürgermeister Florian Mayer wollte sich auf RT1 Anfrage nicht äußern, sagt aber gegenüber der AZ, dass ihn das Schreiben des Landratsamtes völlig unerwartet erreicht hatte. Demnach steht noch nicht fest, ob er gegen den Bescheid klagen wird. Der Antrag auf Wahlprüfung ist offenbar schon Mitte April eingegangen. Die Bürgermeisterwahl in Mehring muss damit wahrscheinlich wiederholt werden. Mayer soll Gemeindeblätter für unerlaubte Wahlwerbung genutzt haben. Wieder hat sich bei einem Test eine KI selbstständig gemacht und in London betrügerische Phishing-Mails unter falschen Identitäten verschickt. Schaden ist aber demnach keiner entstanden. Die Forscher reagierten überrascht. Wir hätten nicht gedacht, dass sich die KI gegen Menschen richtet, hieß es. Das besonders geschützte KI-Programm soll eigentlich Sicherheitslücken aufspüren können und darf daher auch nur von Behörden eingesetzt werden. Dass es die Sicherheitslücken für eigene Zwecke ausgenutzt hat, war demnach nicht geplant. Auf der Couch hat sich gestern bei Tausenden in Deutschland, Österreich, Taiwan, Polen oder sogar Australien Ernüchterung breit gemacht. Netflix hat offenbar gravierende Probleme. Der Streaming-Anbieter hat sich dazu noch nicht geäußert. Laut der Beschwerden klappte oft das Einloggen nicht oder Filme brauchten endlos lang zum Laden.
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10: Also ganz offiziell macht ja unser Bundesland Bayern nicht mit bei dieser Speedweek, bei dem Blitzer-Marathon. Mhm. Aber trotzdem ist es wahnsinnig viel los heute. A8 Richtung München, Abstandsmessung zwischen Augsburg-West und Ost. Dillingen reingekommen, Georg Schmidring am Freibad. Memmingen, Bodenseestraße, Neuses, Westheimer Straße zum Kurbelweg. Weichering an der Osterfeld-Siedlung, dann schauen wir nach Augsburg. Hugo-Eckener-Straße, Bürgermeister-Miele-Straße, Amagasaki-Allee auswärts und Stadtberger-Straße am Westfriedhof.
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10: Und da haben wir nach wie vor relativ normalen Berufsverkehr. Ihr kommt gut durch.
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10: Sensationell.
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10: Schönen guten Morgen am Mittwoch.
7: Guten Morgen.
10: Auch heute wartet auf uns alle ein perfekter Sommertag. Temperaturen über 30, das heißt baden gehen und zum Beispiel auch in den Biergarten.
7: Oder zum Wäschewaschen. Was? Lach nicht. Das ist super, weil du hängst die Wäsche auf draußen und zack, in 3 Minuten ist die trocken. Also Trockenwäsche in Rekordzeit.
10: Also wir liefern jetzt erstmal die Musik für den Start in den Mittwoch. 3 Hits am Stück für eure Morgenroutine jetzt. Temper City, super relaxed. Hier ist ihr großer Hit im Moment. Self-Aware bei Hitradio RT1.
7: Morgen.

0: Hallo, schönen guten Morgen.
1: Guten Morgen.
0: Mittwoch. Hier ist eure RT1 Morgenshow. Es starten jetzt wieder viele Volks- und Stadtfeste.
1: Ja.
0: Also überall ist was los. Wir gehen mal quer durch. Friedberg zum Beispiel angekündigt. Ja, Wertingen, Kempten, Bobingen. Und in Augsburg ist ja am Samstag, 8.8. das Friedensfest. Das ist ja in Augsburg Feiertag. Dummerweise für alle, die sonst frei haben, einen Samstag.
1: Ja, das stimmt. Naja. Aber es wird gefeiert. Das heißt, dann gehen die Krüge hoch.
0: So ist es.
1: Und bei uns gehen jetzt die Kaffeetassen oder Wassergläser hoch, denn es ist Zeit für unsere Trinkpause mit unseren ganz besonderen Werbespots. So, Prost, gell?
0: Los geht's.
2: Bitte bleiben Sie dran. Der Störmann und Ramona befinden sich in einer Trinkpause. Bis dahin etwas Werbung.
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5: Ja. 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

0: Hier ist euer Update aus dem RT1 Verkehrscenter, der Bahnübergang. An der Wemdinger Straße in Harburg ist immer noch gesperrt. Die Wartungsarbeiten nach dem Blitzeinschlag in die Bahnschranke dauern wahrscheinlich jetzt noch bis 9.30 Uhr. So, dann wird geblitzt. Auch jede Menge. In Neuburg ist ein Blitzer reingekommen in der Donauwörterstraße. A8 Richtung München, da ist die Abstandsmessung zwischen Augsburg West und Ost. Dillingen, Georg Schmiedring, Memmingen, Bodenseestraße. Und in Augsburg zum Beispiel die Bürgermeister Miele-Straße und Amagasaki-Allee hier stadtauswärts. Nach der Lechbrücke dann gute Fahrt. Natürlich.
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0: habe keinen Cowboy-Hut, aber ich will irgendwie immer gleich einen aufsetzen, wenn ich den Song höre.
1: Ich möchte auf ein Pferd steigen und rumtraben.
0: Dasha und Austin hier bei Hitradio T1, 8.52 Uhr ist es. 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
12: Heute nochmal schwülheiß mit 30 bis 36 Grad Top-Temperatur. Gegen Abend entstehen dann aus den Alpen zum Teil kräftige Gewitter. Und morgen gibt es dann so ein bisschen Abkühlung. Die Temperaturen bleiben knapp unter 30 Grad.
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14: Mit Fabian Schütz. Guten Morgen. Heute ist der Bundespolizei ein Schlag gegen Schleuser gelungen. Drei Mitglieder eines Familienclans wurden demnach verhaftet. Auch bayerische Staatsanwaltschaften waren an den Ermittlungen in Deutschland und Serbien beteiligt. Den drei Verdächtigen wird vorgeworfen, gut 125, meist Syrer, über das Mittelmeer nach Italien und auch Deutschland eingeschleust zu haben. Im Berchtesgadener Land kommen heute gleich mehrere Löschhubschrauber zum Einsatz. Seit dem Abend brennt es am Kranzbergkogel. Der Steilhang ist für die Feuerwehr kaum zugänglich, auch deshalb mussten die Löscharbeiten in der Nacht pausieren. Das Feuer hatte sich abends schnell ausgebreitet. Einfach in den Bus steigen und beim Aussteigen den Fahrpreis bezahlen, ohne vorher ewig das komplizierte Preissystem studiert zu haben. Das soll nächstes Jahr in ganz Bayern möglich werden. Das In-Out-Ticketsystem soll sogar über die Verkehrsverbundsgrenzen hinweg funktionieren. Einfach beim Einsteigen mit dem Smartphone die Haltestelle scannen, beim Aussteigen wieder und schon wird der Preis berechnet. Das Testprojekt dazu läuft unter anderem schon in München.
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14: Die neue Momento-Grundschule in Oberhausen kann jetzt zum Schulstart im September wie geplant öffnen. Die Regierung von Schwaben hat die Genehmigung erteilt. Aktuell laufen die letzten Arbeiten für die Eröffnung der Schule in der Mindelheimer Straße, die wie Montessori auf selbstständiges Lernen setzt. In den nächsten Wochen werden unter anderem noch die Klassenzimmer fertiggestellt. Auch Verträge mit Turn- oder Schwimmhalle sind unterschrieben, damit auch Sportunterricht stattfinden kann. Für den Schulstart gibt es nur noch wenige freie Plätze in der Privatschule.
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15: 2:09, gerade nochmal bestätigt von Adrian. Augsburg, der obere Grabenblitz gefährlich. Dann Schrobenhausen, Pfaffenhofener Straße, Neuburg, Donauwörther. Dann haben wir die Abstandsmessung auf der A8 Richtung München zwischen Augsburg West und Ost. Dillingen, Georg-Schmiedring, Neuses, Westheimer Straße Richtung Kobelweg und noch in Augsburg die Amagasaki-Allee auswärts. Nach der Lechbrücke und Stadtberger, hier auch auswärts beim Westfriedhof.
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15: Keine großen Verkehrsstörungen, gute Fahrt.
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17: Hallo zusammen.
12: Hallo, guten Morgen. In der Arbeit steht jetzt das wichtigste To-Do an. Es muss geklärt werden, was es zum Mittagessen gibt.
17: Aber selbstverständlich.
12: Bis es soweit ist, begleiten wir euch mit einer halben Stunde Hits am Stück. Und da ist ganz neue Musik aus den Charts mit dabei von Somber. body isn't ready.
15: Also meiner schon, also was das Mittagessen angeht. Jetzt schalten wir einen Gang hoch und das schaffen wir auch an diesem Mittwoch mit diesem Song. Kato.
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1: Meistens sonnig heute bei 30 bis 36 Grad Top-Temperatur. Gegen Abend gibt's in Richtung Alpen dann teils kräftige Gewitter. Ab morgen geht es auch nochmal hochsommerlich weiter, aber nicht mehr mit dieser Bullenhitze. Das heißt, die Temperaturen, die bleiben knapp unter 30 Grad.
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2: Geblitzt wird an der A8, das ist eine Abstandsmessung, Richtung München zwischen Augsburg West und Ost. Dann Dillingen, Georg-Schmiedring, Memmingen, Bodenseestraße, Neuses, Westheimer Straße und Weichering an der Osterfeld-Siedlung. Außerdem Augsburg, Hugo-Eckner-Straße, Amagasaki-Allee auswärts nach der Lechbrücke und Stadtberger Straße am Westfriedhof.
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2: Im Moment keine großen Verkehrsstörungen, ihr kommt super durch.
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11: Der Sommer schaltet heute einen kleinen Gang zurück, bis zum Nachmittag noch viel Sonne, dann aber mehr Wolken mit Schauern und teilweise kräftigen Gewittern. Die Temperaturen liegen trotzdem nochmal bei 31 bis 34 Grad.
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13: Mit Fabian Schütz, guten Tag. Die hohen Spritpreise setzen gerade denen zu, die aufs Auto angewiesen sind. Der Arbeitnehmerflügel der CDU fordert jetzt ein Mobilitätsgeld für Menschen, die weniger als 54.000 Euro brutto im Jahr verdienen. Da könnten demnach schon 500 Euro besser und zielgenauer unterstützen, als es der Tankrabatt getan habe, heißt es. Für Familien kämen dann noch 100 Euro pro Kind obendrauf. Derzeit ermittelt das Bundeskartellamt gegen deutsche Ölraffinerien, warum die Spritpreise immer noch so hoch sind, obwohl der Ölpreis seit Tagen sinkt. 3 mutmaßliche Schleuser sind heute von der Bundespolizei verhaftet worden. Sie sollen Teil eines Familienclans sein, die gut 125, meist Syrer, über das Mittelmeer nach Italien und dann teils weiter nach Deutschland geschleust haben sollen. An den Ermittlungen in Deutschland und Serbien waren auch bayerische Staatsanwaltschaften beteiligt. Am Morgen gab es wegen eines Blitzeinschlags im Donau-Ries etwas Verkehrschaos. In Harburg funktionierten die Bahnschranken nicht mehr. Die Gemeinde war quasi zweigeteilt. Autofahrer mussten kilometerlange Umleitungen fahren. Inzwischen ist das Problem aber wieder behoben und die letzten Umleitungsschilder werden wieder eingesammelt. Die Müllabfuhr hat eine Italienerin stinkreich gemacht. Die Frau hatte aus Versehen ihren Lottoschein weggeworfen, der ihr eigentlich 1 Million Euro eingebracht hätte. Als sie das rausfand, half ihr die Müllabfuhr und durchwühlte schließlich stundenlang Müllsäcke, bis sie den Schein gefunden hatten. Die neue Lottomillionärin hat versprochen, auf jeden Fall die Kosten für die zusätzliche Arbeit der Müllabfuhr zu übernehmen.
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11: Die neuesten Blitzer stehen in Augsburg auf der Hugo-Eckener Straße. Memmingen hat er uns gemeldet, die Bodenseestraße. Dillingen den Georg-Schmied-Ring. Schrobenhausen die Altenfurter Straße. Und Abstandskontrolle auf der A8 Richtung München zwischen Augsburg-West und Augsburg-Ost.
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11: Und da haben wir momentan einen kleinen Stau auf der B2 Gershofen Richtung Augsburg. Augsburg kurz vor der Autobahn dauert es ein paar Minuten länger. Ansonsten ist alles frei. Und wenn ihr noch was seht, Staus und Blitzer, sagt gerne Bescheid über die 08000 96 7 96 7. Gute Fahrt.
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11: Schönen Mittwoch. Die Woche hat schon ein paar Kilometer auf dem Tacho. Fast ist Halbzeit und wir bringen euch jetzt 3 Minuten näher dran mit Fastboy und Beautiful Life.
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Relaxt euch den Vormittag mit Hitradio RT1. Wir haben es 9:15 und ihr freut euch doch bestimmt auch schon auf die Abkühlung später und die nächsten Tage, oder? Endlich mal wieder Regen und frische Luft. Und bis dahin bringen wir schon mal frischen Wind ins Radio mit dem Mehr Musiksommer und den 30 Minuten Hits. Mit einer Künstlerin, die schon für viele Stars Hits geschrieben hat und jetzt selbst so richtig abliefert. Hier ist Tiffany Harris mit Vertigo.

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1: Topic und Becky G. Sorry, Papi.
0: Oh Gott.

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13: Die Sonnenbrille könnte heute noch gut gebrauchen. Bis zum Nachmittag viel Sonnenschein und bis zu 34 Grad. Später teilweise kräftige Schauer und Gewitter.
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13: Obacht, Tempokontrolle in Augsburg am oberen Graben Richtung Vogeltor, in Neuses auf der Westheimer Straße Richtung Kobelweg. Schrobenhausen habt ihr uns gemeldet, die Altenfurter Straße und zwischen Binswangen und Kittlingen wird auch geblitzt.
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13: Kleinstau haben wir momentan auf der B2 Richtung Augsburg. Abgershofen kurz vor der Auffahrt zur A8 braucht er circa 5-6 Minuten länger momentan. Und falls noch was fehlt, ihr ruft uns gerne an oder schickt uns eine WhatsApp oder Voicemail auf die 08000 96 7 96 7. So, wir haben es kurz nach 11:30. Langsam läuft der Mittwoch wirklich rund. Die einen kämpfen sich auf der Arbeit gerade durch Termine, Mails und Meetings. Und alle anderen genießen die Ferien hoffentlich draußen in der Sonne. Und genauso darf sich dieser Vormittag auch anhören. Mit mehr Musiksommer bei Hitradio RT1. Hier ist Huntricks mit Golden. Ich bin Alex Kunz. Servus.

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7: Heute ist mal eine runde Abkühlung in Sicht. Am Nachmittag und Abend mehr Wolken mit teilweise kräftigen Schauern und Gewittern. Davor könnt ihr nochmal viel Sonne tanken bei maximal 34 Grad.
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9: Mit Fabian Schütz, guten Tag. Statt Tankrabatt extra Geld. Das schlägt jetzt der Arbeitnehmerflügel der CDU vor. 500 Euro für alle, die im Jahr weniger als 54.000 Euro brutto verdienen, plus 100 Euro für jedes Kind. Das würde demnach mehr bringen als der Tankrabatt oder ein Spritpreisdeckel. Derzeit ermittelt auch das Bundeskartellamt gegen deutsche Ölraffinerien, warum die Spritpreise immer noch so hoch sind, obwohl der Ölpreis seit Tagen sinkt. Am Leipziger Flughafen soll in der Nacht eine Drohne mit einer Paketbombe entdeckt worden sein. Das führte zu einer stundenlangen Sperrung des Flughafens. Maschinen wurden teils umgeleitet. Laut Bild war die Bombenentschärfung im Einsatz, weil die Drohne nahe einer ukrainischen Frachtmaschine gesichtet wurde. Eine weitere Frachtmaschine wurde 6 Kilometer vom Flughafen entfernt von einem bislang unbekannten Objekt getroffen. Die Ermittlungen laufen derzeit noch. Verletzte gibt es aber keine. In Deutschland sind im letzten Jahr Zehntausende neuer Firmen gegründet worden und damit gut 20.000 mehr als im Jahr davor. Grund ist laut Bericht der Industrie- und Handelskammer, dass viele Menschen ihren Jobverlust genutzt haben, um sich selbstständig zu machen und so neu anzufangen. Cafés oder Biergärten sind bei dem Wetter in der Region teils rappelvoll. Nur das Bier, das ist gar nicht so gefragt. Riegele-Chef Sebastian Priller am RT1-Mikrofon.
10: Wenn es zu heiß ist, geht der Bierabsatz wieder einen Ticken zurück. Aber vor allem ist uns auch wichtig, dass die Natur genug Wasser hat. Denn wir leben auch davon, dass die Gerste schön auf dem Feld wächst, damit wir nächstes Jahr wieder einbrauen können.
9: Er betont aber auch, dass Augsburg im Vergleich zu anderen Standorten noch Glück hat. Durch das besondere Wassersystem ist die Versorgung gesichert. Deutschlandweit haben im letzten Jahr gut 100 Brauereien dicht gemacht. Teils auch in Bayern.
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7: Die neuesten Blitzer stehen in Augsburg am oberen Graben Richtung Vogeltor. Gershofen hatte uns gemeldet, die Werner von Braunstraße, Dillingen, den Georg-Schmiedring und Schrobenhausen, die Pfaffenhofener Straße.
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7: Vorsicht bitte auf der A7 Richtung Ulm. Zwischen Bad Grönenbach und Woringen liegt ein Gegenstand und 6 Kilometer Stau. Auf der A9 Richtung München zwischen Manching und dem Rastplatz Rohrbach-Ottersried. Zeitverlust in dem Bereich circa eine halbe Stunde. Haltet durch, wenn er da drin steckt und sagt uns gerne Bescheid, wenn ihr uns ein Update habt für Staus und Blitzer, die 08000 96 7 96 7. Danke euch und gute Fahrt.
11: Und hier ist Alex Kunz.
7: Um kurz nach 11. Und wie viel Spaß macht denn dieser Sommer in diesem Jahr? Auch heute wieder Bilderbuchwetter. Einfach traumhaft. Und genauso nach Sommer klingen J-Lo und David Guetta jetzt.
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Viertel nach elf am Mittwoch. Schön, dass ihr mit dabei seid. Hier ist Hitradio RT1 und ja, jetzt geht's so langsam auf den Mittag zu. In der Arbeit werden die letzten To-Dos erledigt und vielleicht schon so ein bisschen das Gas rausgenommen. Und wir machen das jetzt auch im Mehrmusiksommer mit den 30 Minuten Hits, mit One Republic und einem Song, den haben sie gerade erst auf ihrer Europa-Tour rauf und runter gespielt. Weil er einfach unter die Haut geht. Hier ist Need Your Love.

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10: In der Mittagspause ist heute nochmal Sonne tanken angesagt. Die Temperaturen steigen auf bis zu 34 Grad. Am Nachmittag und Abend dann Abkühlung mit teils kräftigen Schauern und Gewittern.
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10: Die neuesten Blitzer stehen in Augsburg am oberen Graben Richtung Vogeltor. Dann hat er uns gemeldet, Königsbrunn, die Augsburger Straße Richtung B17 wird beidseitig geblitzt. In Gershofen auf der Werner-von-Braun-Straße und in Dillingen am Georg-Schmied-Ring.
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10: A9 Richtung Nürnberg zwischen Manching und Ingolstadt Nord. 4 Kilometer Stauzeitverlust, circa 10 Minuten. Und in der Gegenrichtung die üblichen 6 Kilometer zwischen Manching und dem Rastplatz Rohrbach-Ottersried. Zeitverlust, circa 1/2 Stunde. Und 10 Minuten on top noch auf der B17 Richtung Landsberg zwischen Uniklinikum und dem Bismarck-Tunnel. Und wenn noch was fehlt, ihr ruft gerne durch. Gebt uns ein Update über die 08000 96 7 96 7. So, wir haben es kurz nach 11:30. Schönen Gruß an alle, die momentan Ferien oder Urlaub haben. Macht euch einen richtig schönen Sommertag, vielleicht mit einer Radeltour im Biergarten oder beim Baden. Und für alle, die noch durchziehen in der Arbeit, wir holen euch das Ferienfeeling einfach zu euch ins Radio. Mit Lieblingsmusik von Nico Santos und Why Don't You Stay?

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0: So, dreiviertel zwölf schon wieder. Hier ist Hitradio RT1 und viele von euch gehen jetzt dann gleich in Mittag und ihr denkt bitte noch dran, auch heute nochmal Wasserflasche auffüllen. Könnt ihr bei 34 Grad gut gebrauchen. Machen wir auch gleich und nutzen die Trinkpause zum Geld verdienen mit ein bisschen lokaler Werbung. Und falls ihr demnächst mal ausgehen wollt, wir hätten da was für euch.
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15: Für alle, die dringend eine Abkühlung brauchen, gibt's gute Nachrichten. Heute Nachmittag werden die Wolken mehr und dann kann's auch mal ordentlich krachen mit Schauern und Gewittern. Bis dahin viel Sonnenschein und bis zu 34 Grad.
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17: Mit Fabian Schütz. Guten Tag. Tankrabatt oder Spritpreisdecke. Beides hält der Arbeitnehmerflügel der CDU für wenig sinnvoll und schlägt stattdessen ein Mobilitätsgeld für kleinere Einkommen vor. Wer beispielsweise unter 54.000 Euro brutto im Jahr verdient, soll zusätzlich 500 Euro bekommen. Familien je Kind noch 100 Euro on top. Das Geld würde dann gezielt ankommen und nicht in den Konzernkassen verschwinden. Derzeit ermittelt ja das Bundeskartellamt gegen deutsche Ölraffinerien, warum die Spritpreise immer noch so hoch sind, obwohl der Ölpreis seit Tagen sinkt. Vor den Landtagswahlen im Osten nehmen Falschinformationen im Netz deutlich zu. Die Kampagne soll demnach aus Russland gesteuert werden. Die angeblich journalistischen Clips unterstellen Politikern Missbrauch oder Veruntreuung, meist mit echt aussehenden Logos von BBC oder ARD. Nur eher russlandfreundliche Parteien wie die AfD oder der BSW werden laut Spiegel nicht attackiert. Die meisten Videos tauchen auf der Plattform X auf. Drei mutmaßliche Schleuser sind heute von der Bundespolizei verhaftet worden. Sie sollen Teil eines Familienclans sein, die gut 125, meist Syrer, über das Mittelmeer nach Italien und dann teils weiter nach Deutschland geschleust haben sollen. An den Ermittlungen in Deutschland und Serbien waren auch bayerische Staatsanwaltschaften beteiligt. Eine riesige Würgeschlange ist im Kreis Pfaffenhofen ihrer Besitzerin ausgebüxt. Eine Frau in Geisenfeld entdeckte das 1,70 Meter lange Tier schließlich auf ihrem Gartenzaun. Die Polizei musste das ungiftige, aber nicht ungefährliche Tier dann einfangen und erstmal in eine Auffangstation bringen. Gegen die Besitzerin wird jetzt ermittelt, ob sie ihre Schlange auch sicher genug daheim hält.
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15: Die neuesten Blitzer stehen in Augsburg auf der Stadtberger Straße und auf der Amagasaki-Allee. Gershofen hat er uns gemeldet, die Werner-von-Braun-Straße, Königsbrunn, die Augsburger Straße, Richtung B17 wird in beiden Richtungen geblitzt und in Schrobenhausen auf der Pfaffenhofner-Straße.
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15: Stau immer noch auf der A9 in beiden Richtungen, zunächst Richtung Nürnberg zwischen Manching und Ingolstadt Nord auf 6 Kilometern und dieselbe Länge haben wir in der Gegenrichtung zwischen Manching und dem Rastplatz Rohrbach-Ottersried, dauert circa eine halbe Stunde länger. Und wenn ihr uns ein Update habt, ruft gerne durch über die 08000 697 697. Danke euch und gute Fahrt. Und damit offiziell Wochenhalbzeit. Zeit zum Durchschnaufen und Kopf durchlüften. Den Rest übernehmen wir mit Wohlfühlsound von Alex Warren und Fever Dream. Ich bin Alex Kunz. Schönen Mittwoch.
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Gleich wird nach 12, es ist Mittagspause und Wochenhalbzeit und bei dem Wetter hoffentlich irgendwo eine Eisdiele in der Nähe. Macht's wie ich gestern Abend, gönnt euch heute ruhig mal eine Kugel mehr. Die habt ihr euch auf jeden Fall verdient und von uns kriegt ihr noch jede Menge Lieblingshits obendrauf. Dafür gibt's den mehr Musiksommer mit den 30 Minuten Hits. Und ich bin mir ziemlich sicher, der hier macht euch richtig viel Spaß. Olivia Rodrigo hier bei Hitradio RT1. Hier ist Drop Dead.

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12: Wenn ihr heute noch draußen unterwegs seid, genießt die Sonne noch ein bisschen. Zum Abend hin wird's eher ungemütlich. Da können dann auch Starkregen, Hagel und Sturmböen mit dabei sein. Bis dahin Top-Temperaturen zwischen 31 und 34 Grad.
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12: Die neuesten Blitzer stehen in Augsburg auf der Bürgermeister Miele und auf der Hugo-Eckener Straße. Neuses habt ihr uns gemeldet, die Westheimer Straße, Gersthofen die Thyssenstraße, Meitingen die Erlinger Straße und RT1-Hörerin Julia, die B25, Donauwörth Richtung Harburg, Höhe Binsberg.
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12: 11 Kilometer Stau haben wir jetzt auf der A9 Richtung Nürnberg zwischen Manching und Lenting. Da ist zusätzlich noch ein Fahrzeug auf der linken Spur liegen geblieben. Und 6 Kilometer in der Gegenrichtung zwischen Manching und dem Rastplatz Rohrbach-Ottersried dauert es circa eine halbe Stunde länger. Haltet durch, wir sind bei euch. Und wenn ihr noch einen Stau oder einen Blitzer entdeckt, dann sagt Bescheid über die 08000 96 7 967. Kurz nach 12:30 haben wir's. Vielleicht seid ihr gerade auf dem Weg in die Mittagspause oder schon wieder zurück an die Arbeit oder gerade im Ferienchill-Modus. Wo auch immer, wir bringen euch ganz stressfrei in die zweite Wochenhälfte mit der wunderbaren Taylor Swift und Opalite.

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0: Mittwoch mit Hitradio RT1. Und mal ganz ehrlich, habt ihr schon mal versucht, mit ChatGPT euren Urlaub zu planen? Also ja, das geht, aber für die Details guckt ihr am besten nochmal selbst. Was dabei rauskommen kann, das ist unter Umständen ziemlich wild. Zumindest wenn ihr euren Urlaub von unserer hauseigenen KI, der künstlichen Katastrophe, planen lasst.
1: Also, als erstes habe ich die Flüge nach Spanien storniert. Nehmt den verflixt Bus nach El Rivadere de la Conmare. Das dauert nur 3 Tage, bis ihr da seid. Ich habe euch auch gleich 2 Plätze mit anderen an einem 12er-Tisch im Fischrestaurant Montezumas Rache reserviert. 1,8 Sterne bei Google sollten für 2 Wochen Krankenhaus reichen. Dankt mir später. Für den kostenlosen Aufenthalt in der Klinik und 3 Kilo weniger auf den Hüften. Versichertenkarte nicht vergessen.
0: Okay, besser Finger davon lassen und selbst ins Netz schauen. Und in der Zwischenzeit gibt's Urlaub für die Ohren aus unserer Playlist. Hier ist der beste aktuelle Hit von Tamper City und Self-Aware.

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13: Der Sommer zeigt sich jetzt noch von seiner schönen Seite. Top-Temperaturen um die 34 Grad. Aber gegen Nachmittag und Abend müsst ihr euch auf Schauer und Gewitter einstellen. Morgen bleibt's dann insgesamt ein bisschen wechselhaft.
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14: Mit Fabian Schütz. Guten Tag. Statt Tankrabatt extra Geld, das schlägt jetzt der Arbeitnehmerflügel der CDU vor. 500 Euro für alle, die im Jahr weniger als 54.000 Euro brutto verdienen, plus 100 Euro für jedes Kind obendrauf. Das würde demnach mehr bringen als der Tankrabatt oder ein Spritpreisdeckel. Derzeit ermittelt auch das Bundeskartellamt gegen deutsche Ölraffinerien, warum die Spritpreise immer noch so hoch sind, obwohl der Ölpreis seit Tagen ja sinkt. Aufregung am Leipziger Flughafen. Der wurde in der Nacht wegen einer Drohne gesperrt. Die hatte offenbar eine Paketbombe montiert und war nahe einer ukrainischen Frachtmaschine unterwegs. Während die Bombenentschärfung am Arbeiten war, wurde eine weitere Frachtmaschine etwa 6 Kilometer vom Flughafen entfernt von einem bislang unbekannten Objekt getroffen. Die Ermittlungen laufen derzeit noch, Verletzte gibt es aber nicht. Cafés und Biergärten sind bei dem Wetter in der Region teils rappelvoll. Nur Bier ist gerade gar nicht so gefragt. Riegele-Brauereichef Sebastian Priller am RT1-Mikrofon.
15: Wenn es zu heiß ist, geht der Bierabsatz wieder einen Ticken zurück. Aber vor allem ist uns auch wichtig, dass die Natur genug Wasser hat. Denn wir leben auch davon, dass die Gerste schön auf dem Feld wächst, damit wir nächstes Jahr wieder einbrauen können.
14: Er betont aber auch, dass Augsburg noch Glück hat. Durch das besondere Wassersystem ist die Versorgung gesichert. Deutschlandweit haben aber im letzten Jahr gut 100 Brauereien dicht gemacht, teils auch in Bayern. Die Müllabfuhr hat eine Italienerin stinkreich gemacht. Die Frau hatte aus Versehen ihren Lottoschein weggeworfen, der ihr eigentlich 1 Million Euro eingebracht hätte. Als sie das rausfand, half ihr die Müllabfuhr und durchwühlte schließlich stundenlang Müllsäcke, bis sie den Schein gefunden hatten. Die neue Lottomillionärin hat versprochen, auf jeden Fall die Kosten für die zusätzliche Arbeit der Müllabfuhr zu übernehmen.
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13: Die neuesten Blitzer stehen in Augsburg auf der Bürgermeister-Mieler-Straße, auf der Amagasaki-Allee stadtauswärts. Dann habt ihr uns gemeldet, die B25. Donauwörth Richtung Harburg bei Binsberg, Neuses die Westheimer Straße, Gershofen die Thyssenstraße. Und weil so viel geblitzt wird, checkt das gerne mal ab auf rt1.de oder der kostenlosen RT1-App.
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13: So, und da haben wir momentan die A9 Richtung München zwischen Manching und dem Rastplatz Rohrbach-Ottersried, 6 Kilometer, 30 Minuten on top, und B17 Richtung Augsburg zwischen Göggingen, Ausfahrt Gabelsberger Straße und dem Bismarcktunnel, 2 Kilometer Stau, Zeitverlust circa 20 Minuten. Und wenn ihr noch was habt, Staus und Blitzer auf die 0800 96 7 96 7.
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13: Rein in die zweite Tageshälfte. Die Woche rollt langsam Richtung Wochenende. Und bis dahin drehen wir euer Gute-Laune-Level nach ganz oben mit Huntrix und Golden.
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Entspannt euch den Mittwoch mit Hitradio RT1. Es ist 14:45 und für viele von euch ist die Mittagspause vorbei. Das heißt, wieder durchziehen im Büro, auf der Baustelle, in der Werkstatt. Aber denkt dran, die zweite Tageshälfte ist längst nicht mehr so lange wie die erste. Und von uns bekommt ihr nochmal den richtigen Schub. Mit den 30 Minuten Hitze, mehr Musiksommer. Hier ist Power Sound von Kato und Turn the Lights Off.

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12: Genießt noch die Sonne und den blauen Himmel. Später werden die Quellwolken immer mehr und die bringen bis zum Abend stellenweise heftige Gewitter. Morgen erwartet uns dann ein Mix aus Sonne, Wolken und einzelnen Schauern.
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12: Die neuesten Blitzer stehen in Augsburg auf der Hugo-Eckener Straße. B25 habt ihr uns gemeldet Richtung Harburg bei Binsberg. Neues ist die Oskar-von-Miller-Straße und Bad Wörishofen, die Mindelheimer Straße.
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12: Vorsicht auf der A7 Richtung Ulm. Zwischen Illertissen und Führingen steht ein defektes Auto im Weg und im weiteren Verlauf zwischen Nersingen und dem Kreuz Ulm-Elchingen Unfallstelle. In beiden Fällen haben wir Personen im Bereich der Fahrbahn und A9 6 Kilometer Stau Richtung München zwischen Manching und dem Rastplatz Rohrbach-Ottersried. Zeitverlust circa eine halbe Stunde. Wenn das noch nicht alles war, ruft gerne durch und sagt uns Bescheid. Für Staus und Blitzer die kostenfreie 08000 96 7 96 7. So, ganz genau 13:30. Der Mittwoch ist schon ein gutes Stück weiter. Viele von euch machen heute noch ein bisschen Strecke, während die Frühschicht gleich Feierabend hat. Vom Rest vom Nachmittag gibt's gleich Energiesound von Two Colors und dem Safri-Duo. Und jetzt drehen wir das Stimmungsbarometer noch ein Stück nach oben. Mit dem besten aktuellen Hit von Tiffany Harris und

0: Wenn ihr Kinder habt und jetzt in den Ferien daheim seid, dann kennt ihr das ganz bestimmt. Jeden Tag kommt die Frage, was machen wir denn heute? Wir hätten da eine Idee für euch.
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0: Denise aus Schrobenhausen, du hast auch zwei Jungs, die unbedingt Beschäftigung brauchen, gell?
3: Ja, unbedingt. Genau, den Maxi und den Moritz, und das sind richtige Treibhaus.
0: Was dürfen wir euch denn in den Ferien jetzt Gutes tun?
3: Ja, wir haben uns angemeldet für Centerparks.
0: Fürs Aquamundo in Leutkirch, richtig?
3: Genau, richtig.
0: Das ist richtig geil, da mit Wellenbad, Wasserrutsche, Kletter- und Schnorchelbecken. Das sollte reichen, um die Jungs zu beschäftigen, oder?
3: Ja, auf jeden Fall.
0: Dann sag ich denen gleich Bescheid, für euch geht's ins Aquamundo nach Leutkirch.
3: Ja, cool. Super, danke.
0: Sehr, sehr gerne. Genießt den Tag. Und alle anderen, die für ihre Kids auch noch was suchen, macht doch einfach mit. 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
16: 34 Grad heute die Tagestop-Temperatur. Das geht ja schon fast, gell, im Vergleich zu den letzten Tagen. Aber klar, heute auch nochmal dampfig und heiß. Schauer und Gewitter auch heute Abend wieder die Folge. Und wenn sie runterkommen, dann können sie teilweise ganz schön kräftig werden, auch mit Hagel und Sturm.
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17: Mit Sophia Schuhn, guten Tag. Tankrabatt oder Spritpreisdeckel. Beides hält der Arbeitnehmerflügel der CDU für wenig sinnvoll und schlägt stattdessen ein Mobilitätsgeld vor. Wer unter 54.000 Euro brutto im Jahr verdient, soll zusätzlich 500 Euro bekommen. Familien je Kind noch 100 Euro obendrauf. Das Geld würde dann gezielt ankommen und nicht in den Konzernkassen verschwinden. Derzeit ermittelt ja das Bundeskartellamt gegen deutsche Ölraffinerien, warum die Spritpreise immer noch so hoch sind, obwohl der Ölpreis seit Tagen sinkt. Seit Mitte Mai kann die neue staatliche E-Auto-Förderung beantragt werden und seitdem haben das mehr als 100.000 Menschen gemacht. Bis zu einem Haushaltseinkommen von 80.000 Euro ist eine Förderung ja möglich, mit Kindern steigt die Grenze an. Maximal 6.000 Euro Zuschuss gibt's unter bestimmten Voraussetzungen. Ein 29-jähriger Syrer soll im Augsburger Stadtteil Haunstetten zwei Männer in der Asylunterkunft getötet haben. Jetzt sitzt er in Untersuchungshaft wegen des Verdachts des zweifachen Totschlags. Einsatzkräfte waren am Montag wegen einer Vermisstensuche zu dem Asylheim ausgerückt und hatten dann die Leichen eines 39-jährigen Syrers und eines 54-jährigen Irakers gefunden. Weitere Hintergründe zur Tat sind bislang unklar. In der Augsburger Stadtbücherei gibt es heute eine besondere Vorleseaktion für Kinder mit einer Drag-Künstlerin aus München. Schon im Vorfeld hat die Aktion für Diskussionen gesorgt. Auf dem Ernst-Reuter-Platz wird es deshalb auch eine Demonstration geben. Das alternative Jugendzentrum Augsburg kritisiert unter anderem, dass sich Männer als Frauen verkleiden und die Stadt sie vor Kindern lesen lässt. Demnach passt das nicht in den Erziehungs- und Bildungsauftrag. Der Verein rechnet mit bis zu 100 Teilnehmern. Die Kundgebung startet um 15 Uhr. Kurz danach ist dann auch die Kinderbuchlesung.
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19: Geblitzt wird in Bad Wörishofen in der Mindelheimer Straße, Neuses, Oskar-von-Miller-Straße und dann noch einer auf der B25 Donauwörth Richtung Harburg, Höhe Binsberg.
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19: Vorsicht auf der A7 Füssen-Reute Richtung Ulm zwischen Nersingen und dem Kreuz Ulm-Elchingen. Ein Unfall und Personen auf der Straße. Und dann habt ihr noch so ein bisschen Stop-and-Go auf der A96 Lindau Richtung München zwischen der Raststätte Lechwiesen Süd und Landsberg am Lech Ost. Da seid ihr aber in 10 Minuten durch. Habt ihr noch was? 08000 96 7 96 7. Merci euch und kommt gut durch.
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19: 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Katy Perry ist gerade an der Côte d'Azur am Start mit Justin Trudeau. Der cremt dir immer so schön verheißungsvoll den Rücken ein. Ja, da bin ich neidisch, ich geb's offen zu. Zwischendurch flitzt sie mal ins Studio und haut so ein mega Brett raus. Watch it burn, ladies and gentlemen. Der macht doch Bock auf mehr. Jawohl, der Mehrmusiksommer. Eure Lieblingssongs 30 Minuten am Stück. Der darf Holly Humberstone nicht fehlen. Die legt jetzt los mit To Love Somebody.
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nochmal ein hochsommerliches Hi von uns Hit Radio RT1. Und wenn sich Sänger an Weltstar Ed Sheeran rantrauen, dann muss auch wirklich was dahinter sein. Und hört euch mal bitte an, wie diese zwei Jungs hier singen.

0: Mann.
1: Das sind die Brüder von Fast Boy. Soll doch mal einer sagen, ach komm, im Studio kann man alles abmischen, brauchen ja gar nicht singen zu können. Doch können sie aber und schenken uns diesen Mega-Hit, Beautiful Life.

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5: Es ist ja wirklich traumhaft hochsommerlich sonnig und heiß draußen bei 32 bis 34 Grad. Aber es liegt auf der Hand, dass es mal demnächst krachen wird, gell? Und das kann heute Abend sein, dazu teilweise auch richtig kräftig mit Hagel und Sturm. Aber die Abkühlung tut auch mal gut. Morgen so 28 Grad.
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5: Geblitzt wird in Bad Wörishofen in der Mindelheimer Straße, Neuses Oskar von Miller Straße und auf der B25 Donauwörth Richtung Harburg Höhe Binsberg.
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5: Ein bisschen vorsichtig sein auf der A9 München Richtung Nürnberg zwischen Allershausen und Pfaffenhofen ist ein Auto liegen geblieben. Ansonsten ist aber alles frei. Habt ihr noch etwas? Dann 08000 96 7 96 7 und jetzt direkter Mente an den Autobahnsee. Noch Sonne und 34 Grad genießen, bevor es dann knallt heute Abend. Und dazu zu Taylor Swift relaxen. Hier ist Elizabeth Taylor. Elizabeth.

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10: Heute Nachmittag ist die Sonne nochmal im absoluten Overdrive, trocken und knapp 34 Grad. Bevor dann am Abend Gewitter und Schauer die Hitze so ein bisschen wegschieben, das tut aber ganz gut. Morgen erfrischende 28 Grad.
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11: Mit Sophia Schuhn, guten Tag. Die Bundespolizei ist gut gerüstet für die Drohnenabwehr. Die Gewerkschaft der Polizei sagt nach dem Drohnenvorfall am Leipziger Flughafen, dass die Alarmsysteme gut funktioniert hätten. Dort war ja eine Drohne in der Nähe einer ukrainischen Frachtmaschine gesichtet worden. Aus Sicherheitskreisen heißt es, dass an der Drohne Sprengstoff und ein Zünder befestigt gewesen waren. Der Flugbetrieb wurde vorübergehend eingestellt. Mehrere Mitglieder der rechtsextremen Terrorgruppe Letzte Verteidigungswelle müssen für teils 5 Jahre ins Gefängnis. Vor dem Oberlandesgericht Hamburg ist heute das Urteil gefallen. Die Angeklagten waren zur Tatzeit zwischen 14 und 21 Jahre alt. Das Gericht hat sie unter anderem wegen versuchten Mordes, Brandstiftung und gefährlicher Körperverletzung schuldig gesprochen. Eine riesige Würgeschlange ist im Kreis Pfaffenhofen ihrer Besitzerin ausgebüxt. Eine Frau in Geisenfeld entdeckte das 1,70 Meter lange Tier schließlich auf ihrem Gartenzaun. Die Polizei musste das ungiftige, aber nicht ungefährliche Tier dann einfangen und erstmal in eine Auffangstation bringen. Gegen die Besitzerin wird jetzt ermittelt, ob sie ihre Schlange sicher hält.
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11: Im Neusässer Schulzentrum steht wieder ein großes Bauprojekt an. In 2 Jahren wird die Turnhalle der Realschule für rund 11,5 Millionen Euro saniert und modernisiert. Besonders riskant wird die Sanierung des Dachs, denn das alte wird abgenommen und ein neues aufgesetzt. Währenddessen bleibt die Halle aber komplett offen. Das spart dem Landkreis Geld. Der Hallenboden soll mit einer Plane vor Wasser geschützt werden. Unter anderem wird die Halle auch barrierefrei und nachhaltiger.
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12: Die stehen in Augsburg am alten Einlass. Königsmoos wird in der Kehrhofstraße geblitzt und in Bad Wörishofen Mindelheimer Straße.
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12: Ja, stark, es sind Ferien, es ist alles frei. Kommt mir gut und sicher an und seht ihr dabei noch etwas? Ihr könnt gern kurz WhatsAppen oder durchklingeln. Das geht alles über die 08000 96 7 96 7. Danke euch.
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12: Na Leute, geht noch eine Runde. Ich weiß, es ist nochmal zapfig, knackig, dampfig heiß bei 32 bis 34 Grad. Aber die Lieblingssongs, die gehen einfach immer. Und wir haben gleich ein richtig heißes Brett am Start. Why don't we call it love? 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Ah, der ist schon ziemlich smart, ey. Felix Yen und Ray Dalton. Call it love. Sing it back to me, sing it back to me now. Man schon so ein bisschen Bock auf After Work Party. Den Song hauen wir gleich für euch raus. Nach diesem smarten Herrn hier. Hier ist Alex Warren mit Fever.

Bella Italia scheint heuer der Hotspot für unsere RTL1 Megastars zu sein. Dua Lipa hat ja vor gar nicht allzu langer Zeit dort einen Teil ihrer Flitterwochen verbracht. Und die Jungs von One Republic sind da auch gerade am Start. Wenn ich die Fotos auf ihrer Insta-Seite richtig interpretiere, dann schippern sie gerade ziemlich relaxed über den Comer See, Dolce Vita. Falls ihr noch kein Reiseziel habt, Comer See, könnt ihr vielleicht die Jungs noch abpassen. Denn zwischendurch hängen sie im Studio ab und feilen an neuen Songs. Das ist eine sehr aufregende Kombi. Sobald da was durchsickert, erfahrt ihr es natürlich hier bei RT1. Mit uns seid ihr immer up to date und bei uns hört ihr eure Lieblingssongs. Und hier sind die Jungs von One Republic mit Need Your Love.

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1: Die Wasserflasche, die bleibt unser Best Buddy heute, 32 bis 34 Grad. Refill is the Motto. Ja, am Abend gibt's dann Schauer und Hitzegewitter. Die schieben dann diese erste Hitze mal so ein bisschen beiseite. Und das können wir auch wirklich gut gebrauchen. Morgen starten wir mit ein bisschen Regen in den Tag. Danach kommt die Sonne und 28 Grad.
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1: Die neuesten Blitzer stehen in Augsburg am Alten Einlass, Königsmoos in der Kehrhofstraße und in Neuses Oskar-von-Miller-Straße.
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1: Hier und da habt ihr so ein bisschen Stop and Go, aber da seid ihr schon in 10 Minuten durch. Habt ihr noch was? Schickt gerne WhatsApp rein oder ruft an 08000 96 7 96 7. Vielen Dank euch und eine gute Weiterfahrt mit Olivia Rodrigo. Vielen Dank, du zauberhaftes Wesen. Sie setzt sich dafür ein, dass Konzerttickets günstiger werden sollen. Davon profitieren wir enorm, weil sich doch viele beschwert haben, mein Gott, wer soll das denn alles mittlerweile bezahlen? Und wir merken uns jetzt mal Silverstar. Darunter gibt es ein günstigeres Ticket-Kontingent für Olivia Rodrigo. Und sobald sie auf Tour ist und bei uns vorbeischaut, erfahrt ihr es bei RT1. Und hier ist sie mit ihrem Mega-Hit Drop Dead.

0: Snap.
1: Was haben die berühmtesten Hundewelpen der Welt? Paw Patrol, Paw Patrol. Hallo, liebe Mamas und Papas. Reicht auch schon wieder, gell? Ja, durch meinen Sohn Moritz habe ich die Paw Patrol auch ständig im Ohr. Und was haben die mit einem der speziellsten Rapper auf diesem Planeten gemeinsam? Snoop Dogg, Ladies and Gentlemen, wobei Dogg, der Name ist Programm. Snoop Dogg wird nämlich eine Sprechrolle im neuen Paw Patrol, der Dino-Film, übernehmen. Im ersten Augenblick schwer vorstellbar, aber der Snoop Dogg, der hat wirklich Sprechqualitäten. Der kann ja sogar ganz gut Deutsch.
2: Schön ist es auf der Welt zu sein. So die Biene durch im Stachelschwein.
1: Stachelschwein, Snoop, das heißt Stachelschwein, aber da können wir noch ein bisschen dran üben, ja? Paw Patrol, der Dino-Film ab morgen in den Kinos hier in Augsburg, Stadt und Land. Mit RT1 immer up to date, ihr Lieben. Und eure Lieblingssongs on top. Herz, was willst du mehr? Hier ist die neue von Nico Santos. Why don't you stay?

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18: Ohne Reue, jetzt nochmal ins kühle Nass. Bitte tut es. Ich würde es auch tun an eurer Stelle. 32 bis 34 Grad. Heute Abend, Stand jetzt ab 8 Uhr, kommen dann erste starke Hitzegewitter und Schauer. Stark, gutes Stichwort, können nämlich auch Sturmböen und Hagel mit dabei sein. Aber die freshen uns mal so ein bisschen ab. Ja, morgen nur so 28 Grad.
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19: Mit Sophia Schuhen, guten Tag. Drohnensichtungen an Flughäfen in Deutschland werden zum immer größeren Problem. Nach dem Vorfall gestern Abend am Leipziger Flughafen sieht die Gewerkschaft der Polizei die Bundespolizei aber gut auf die Drohnenabwehr gerüstet. Demnach hätten die Alarmsysteme gut funktioniert. Die Drohne war mit Sprengstoff bestückt und in der Nähe von ukrainischen Transportflugzeugen aufgetaucht. Anschließend ist sie mit einer Frachtmaschine in der Luft zusammengekracht. Der Flieger konnte aber sicher landen. Zu Tätern oder Motiven ist bislang nichts bekannt. Die deutschen Sicherheitsbehörden warnen gut einen Monat vor den Landtagswahlen im Osten vor Falschinformationskampagnen. In den sozialen Medien sind zahlreiche Videos aufgetaucht, in denen Politiker verunglimpft werden, quer durch alle Parteien, außer der AfD und dem BSW. Laut Auswärtigem Amt stecken dahinter unter anderem russische Geheimdienste. Demnach würde Russland versuchen, so das Vertrauen in Politiker zu untergraben.
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19: Das zweifache Gewaltverbrechen im Haunstetter Asylheim sorgt in der Region für Entsetzen. Anwohner sind schockiert und haben teils Angst um ihre Sicherheit.
20: Das ist bereits der vierte Mord innerhalb kürzester Zeit. Zuerst war es die Nina H., dann war Offenbach Karree und jetzt ist jetzt 3 und 4.
21: Die letzten 3, 4 Jahre häuft sich zwar jetzt gerade der Mord, aber die Überfälle und das Ganze. Und da muss ich ganz ehrlich sagen, da fragt man sich schon, brauchst du jetzt bald Security?
19: Ein 29-Jähriger soll 2 Bewohner des Asylheims getötet und in einem Müllcontainer entsorgt haben.
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18: Die stehen in Augsburg am Alten Einlass, Königsmoos, Kehrhofstraße, Bad Wörishofen, Mindelheimer Straße. Und wen habe ich jetzt dran? Hier ist Julia, hi.
0: Hallo Julia, hier ist dein Jörn.
18: Jörn, hallo du Sonnenschein, was hast du für uns?
0: Du bist lustig.
18: Ja, so bin ich.
0: Auf der B25, Winsberg, Donauwörth-Winsberg, wird in Fahrtrichtung Nördlingen geblitzt in der 100er-Zone. Die Jungs stehen in der Leitplanke.
18: Na, die sollen mal schön aufpassen, dass sie sich nicht verbrennen, gell? Vielen Dank dir fürs Melden.
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18: Wir schauen nochmal auf die B17 Landsberg-Augsburg in beiden Richtungen Höhestadt-Bergen, Leitershofen. Da befinden sich Personen auf der Straße. Habt ihr noch was? Schickt schnell eine WhatsApp rüber oder ruft an. Wir freuen uns. 08000 96 7 96 7. Merci euch und eine sonnige Weiterfahrt.
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18: Es gibt diese Songs, die gehen dir sofort ans Herz. Und ich darf mich an dieser Stelle als riesengroßer Somber-Fan outen. Der schreibt ganz feine Songs mit einem sehr tiefgründigen Text. Auch sein neuer ist wieder so Premium. Gott, der ist so schön. My body isn't ready. Da wäre man gern nochmal 18 und würde sich das erste Mal Hals über Kopf verlieben. Die Jungs von Temper City sind eher so my age, ja? Die heißen Teile, hier sind sie mit Self-Aware. Einen sonnigen Mittwoch mit uns, RT1.

0: Eure Lieblingssongs im Mehrmusiksommer, das versprechen und garantieren wir hier bei Hitradio RT1. Und wir freuen und lieben Tiffany Harris. Ein Riesenfan bin ich auch von ihr, eine großartige Künstlerin. Dabei ist sie ja gerade in den 20ern so jung. Aber die hat es ja schon immer faustdick hinter den Ohren.
1: Ich habe halt nachts dann immer heimlich mich rausgeschlichen und habe dann immer in irgendwelchen Bars gesungen.
0: Also Tiffany, wenn das jetzt deine Eltern hören, ja? Ich habe mich früher auch von zu Hause weggeschlichen in Bars. Ende der Geschichte. Tiffany ist groß geworden. Hier ist sie, Tiffany Harris mit Vertigo. Euer Lieblingssong.

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9: Hallo, liebe Grüße zu euch rauf nach Donauwörth. Ja, schnell ein trockenes Plätzchen suchen. Da kommt gerade eine richtig fette Gewitterzelle auf euch zu. Aber dafür habt ihr auch schon als erstes die Abkühlung. Der Rest schwitzt noch bei 32 bis 34 Grad. Aber heute Abend kommt fast überall was runter. Teilweise auch kräftiger mit Hagel und Sturm. Morgen dann angenehmer bei

0: 28 Grad.
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0: Geblitzt wird in Augsburg am Alten Einlass, Königsmoos in der Kehrhofstraße und auf der B25 Donauwörth Richtung Harburg, Höhe Binsberg.
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0: Ah, Ferienfeeling auf den Straßen. Herz, was willst du mehr? Es ist alles frei. Kommt gut durch und seht ihr dabei etwas? Gerne durchklingeln. WhatsAppen 08000 967 967. Eine gute Weiterfahrt mit Neuehefrau Taylor Swift. Jetzt hat sie sich endlich nach der Hochzeit mal gemeldet und gesagt, dass sie dahin schmilzt, wenn Travis Kelce sie als seine Frau vorstellt. Das ist schön, ja, das freut uns. Aber noch mehr, wenn wir mal ein Foto sehen könnten, wo sie seine Frau wird. In weiß. Taylor, gib dir einen Ruck. Es kann doch nicht so schwer sein. Hier ist sie, Taylor Swift mit Opalite, euer Lieblingssong.

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0: Ja, und gerade auf dem Friedberger Volksfest haben wir mega viel Spaß. Auch Ilona, als waschechte Friedbergerin ist das ja quasi für dich ein Heimspiel. Aber ein Special, das hattest du noch nicht. Ich werf jetzt mal ein paar Begriffe rein, ja?
3: Ja, okay.
0: Pass auf. Ein Feierabendrosé. Klingt ganz gut,
3: ja,
0: oder?
3: Ja, hervorragend.
0: Oder einen
3: auf jeden Fall.
0: Sonnenuntergangsrotwein.
3: Ah, perfekt. Ein Traum.
0: Dürften wir dir mit ein paar Tanninen in diversen Weinsorten einen geschmackvollen Abend kredenzen?
3: Ja, total gerne.
0: Ja, wen würdest du denn gerne mitnehmen?
3: Ja, ich würde gerne meinen Partner mitnehmen und noch zwei Freundinnen.
0: Ich merke schon, es liegt nach einem sehr lustigen Abend, vor allem zu später Stunde. Ilona, ich wünsche dir ganz, ganz viel Spaß. Yes, beim Weintasting in einer VIP-Gondel im Riesenrad auf dem Friedberger Volksfest.
3: Total cool, genial. Dankeschön.
0: So gerne. Ach Gott, du Süße, da geht direkt die Sonne auf. Und wem dürfen wir denn noch eine Freude machen? Sucht euch gerne was aus auf rt1.de oder auch über unsere kostenlose RT1-App. Da warten auf euch eure Sommerferien for free.

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12: Ihr verbringt euren Sommerurlaub hier gerade zu Hause in Augsburg in der Region. Ihr macht alles richtig. Ich meine, es ist 5 Uhr und wir messen immer noch 33 Grad. Wahnsinn. Schauer und Hitzegewitter heute Abend. Auf jeden Fall möglich. Wenn sie runterkommen, dann teilweise kräftig, auch mit Hagel und Sturm. Dementsprechend morgen ein bisschen erfrischter bei 28 Grad.
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13: Mit Sophia Schuhn, guten Tag. Wegen der Drohnensichtung am Leipziger Flughafen kommt Bundesinnenminister Alexander Dobrindt extra früher aus seinem Italienurlaub zurück. Er reist zu einer Lagebesprechung mit Sachsens Innenminister Armin Schuster und den Sicherheitsbehörden nach Leipzig. Gestern am späten Abend hatte ein Mitarbeiter des Flughafens im Frachtbereich eine Drohne mit Sprengsatz gefunden. Spezialisten der Bundespolizei entschärften sie. Ein zweites Objekt stieß mit einem Frachtflieger zusammen, der aber sicher landen konnte. Drohnensichtungen an deutschen Flughäfen werden zum immer größeren Problem. Im Prozess gegen die rechtsextremistische Gruppierung Letzte Verteidigungswelle sind am Oberlandesgericht in Hamburg die Urteile gefallen. Gegen 8 mutmaßliche Mitglieder und Unterstützer sind Haftstrafen von bis zu 5 Jahren verhängt worden. Das Gericht verurteilte sie unter anderem wegen Mitgliedschaft in einer terroristischen Vereinigung und wegen versuchten Mordes.
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13: Schlechte Nachrichten für Autofahrer in Augsburg. Ab Freitag gelten auf der MAN-Brücke neue Verkehrsregeln. Bei einer Prüfung ist aufgefallen, dass die Brücke marode ist. Damit es für Verkehrsteilnehmer aber sicher bleibt, muss sie entlastet werden. Große LKW dürfen dort stadtauswärts zwischen der Stadtbachstraße und der Leipziger Straße nicht mehr fahren. Sie werden umgeleitet. Außerdem gilt Tempo 30 und die rechte Spur ist nur noch für Linienbusse frei. Für Radfahrer und Fußgänger ändert sich nichts. Wie lange die Einschränkungen gelten, ist noch offen.
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12: Da steht einer in Königsmoos in der Kehrhofstraße, in Neuses Oskar von Millering und noch ein Blitzer-Anhänger zwischen Memmingen und Heimertingen.
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12: Ferien sind super, es ist alles frei auf den Straßen. Kommt gut zu Hause an und seht ihr dabei etwas, schickt gleich eine WhatsApp rüber oder ruft an. Das geht über die 08000 96 7 96 7. Merci euch und eine sonnige Weiterfahrt.
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12: Hoffentlich habt ihr jetzt gleich Feierabend, dann ab mit euch in die After-Work-Sonne und der Sound dazu kommt von uns im Mehr-Musik-Sommer. Ramona Schwab aus eurer RT1-Morgenshow hat ein echtes Brett für euch rausgefunden. Das hört ihr gleich, genauso wie die Jungs von One Republic. Ach, der ist geil, der geht immer. Counting Stars, der pusht nochmal so richtig, ja, auf den letzten Metern Richtung Feierabend. Und wenn es noch nicht genug im Auto dröhnt, dann aber jetzt. Hier sind J-Lo und David Guetta mit Save Me Tonight.

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0: So, Freunde, ihr beratet jetzt nochmal eine schöne Runde in der Feierabendsonne und Ramona Schwab aus eurer RT1 Morgenshow, die haut euch dazu richtig fette neue Beats um die Ohren.
1: Oh ja, und der ist ein ganz heißer Anwärter auf den Titel Sommerhit des Jahres 2026. Der darf auf eurer Urlaubsplaylist nicht fehlen. Also gedanklich rein in den Ferienflieger, Stress aus und sonnige Beats über den Wolken an. Hier ist für euch der Hitradio RT1 Hit-Tipp der Woche. Topic zusammen mit Becky G. Sorry, Puppy.

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12: Oh ja, bei euch in Günzburg, da kommt gerade mächtig was runter, da kracht's und regnet's. Ihr habt schon den frischen Kick, wir ächzen und stöhnen noch bei 33 bis 34 Grad. Aber auch wir bekommen noch Regen und ein paar Gewitter ab und dann kühlt es morgen runter. Ist eigentlich auch erstaunlich, 28 Grad morgen und wir sagen, oh wie erfrischend, ne? Ist ja eigentlich auch...

0: Normale Hochsommertemperatur, aber nach den letzten Tagen wirklich sehr angenehm.
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0: Wir haben noch ein paar Blitzer, die stehen in Hurlach in der Eglinger Straße, Türkheim in der Uferstraße und noch bei der Ortsdurchfahrt Gundremmingen.
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0: Noch 5,5 Wochen Ferien auf den Straßen in Augsburg und der Region. Es ist so mega, es ist alles frei. Kommt gut und sicher an, nehmt auch direkt was zum Grillen mit, ja, bevor es anfängt zu regnen. Und solltet ihr dabei noch etwas sehen, 08000 96 7 96 7 für eine schnelle WhatsApp oder einen Anruf. Und dazu gibt's Kamrad, Hug Yourself im Mehr Musiksommer. 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

0: Eine Hollywood-Premiere vor der eigenen Haustüre, das wäre schon echt ein Riesending und das könnte für euch alle in Memmingen tatsächlich wahr werden. Die Stadt hat Marvel eingeladen, doch vor dem Memminger Rathaus die Premiere des neuen Avengers Doomsday zu machen, denn in einer Marvel-Produktion wird das Memminger Rathaus als Hintergrund für die Dr. Doom-Hauptstadt Doomstadt, ne, liegt nahe, verwendet. Alle, die Comics gerne lesen, ja, kann man was mit anfangen, ja, Spider-Man und das Ganze. Darum hat die Stadt nun nicht nur eine Einladung verschickt, sondern stellt ab heute Nachmittag ein Video online, in dem der Oberbürgermeister als Dr. Doom verkleidet die Einladung an Marvel ausspricht. Oder wie Memmingens Bürgermeister sagt:
1: Our invitation stands. Welcome to Memmingen.
0: Das war formvollendet. Unser Like des Tages. Definitiv. Und jetzt hopp, hopp, ab mit euch in den Feierabend. Holly Humberstone begleitet euch mit To Love Somebody.

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9: Heute Abend ist es erstmal sonnig, später dann vom Allgäu her teils heftige Gewitter, zum Teil mit sintflutartigem Regen, Hagel und Sturm. In der Nacht geht das dann noch ein bisschen weiter, aber wo genau es scheppert, kann man wieder mal nicht genau sagen. Danach lockere Bewölkung, Tiefstemperatur 16 Grad in der Nacht, morgen geht's mit Sonne los, später wieder Quellwolken und erneut Gewitter und Regenschauer, Toptemperatur 28 Grad.
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11: Mit Sophia Schuhn, guten Abend. Die Ermittlungen nach dem Drohnenvorfall am Leipziger Flughafen laufen auf Hochtouren. Vor allem prüft die Polizei, ob es sich um ein politisches Motiv handelt. Das ist bislang ja noch unklar. Bundesinnenminister Alexander Dobrindt kommt für eine Lagebesprechung extra früher aus seinem Italienurlaub zurück. Gestern am späten Abend hatte ein Mitarbeiter des Flughafens im Frachtbereich eine Drohne mit Sprengsatz gefunden. Drohnensichtungen an deutschen Flughäfen werden zum immer größeren Problem. Die deutschen Sicherheitsbehörden warnen gut einen Monat vor den Landtagswahlen im Osten vor Falschinformationskampagnen. In den sozialen Medien sind zahlreiche Videos aufgetaucht, in denen Politiker verunglimpft werden, quer durch alle Parteien, außer der AfD und dem BSW. Laut Auswärtigem Amt stecken dahinter unter anderem russische Geheimdienste. Demnach würde Russland versuchen, so das Vertrauen in Politiker zu untergraben. Mitten im Tourizentrum von London hat eine Frau heute auf 4 Männer eingestochen. Die waren mit Stichwunden aufgefunden worden. Wie schwer sie verletzt sind, ist nicht bekannt. Die Polizei nahm eine 47-Jährige fest. Über ihr Motiv ist noch nichts bekannt, auch nicht, ob sich Opfer und Täterin kannten.
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11: Im Neusesser Schulzentrum steht wieder ein großes Bauprojekt an. In 2 Jahren wird die Turnhalle der Realschule für rund 11,5 Millionen Euro saniert und modernisiert. Besonders riskant wird die Sanierung des Dachs, denn das alte wird abgenommen und ein neues aufgesetzt. Währenddessen bleibt die Halle aber komplett offen. Das spart dem Landkreis Geld. Der Hallenboden soll mit einer Plane vor Wasser geschützt werden. Unter anderem wird die Halle auch barrierefrei und nachhaltiger.
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9: Horlach, Iglinger Straße, Türkheim, Uferstraße und Ortsdorffahrt Gundremmingen, da wird ebenfalls geblitzt. Das waren die neuesten 3 Blitzer für euch.
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9: B12, Buchloe Richtung Kempten, zwischen Jengen und Germeringen steht ein defekter LKW auf der rechten Spur und da sind Personen auf der Straße. Außerdem A9, unseren täglichen A9-Stau gibt uns heute. München Richtung Nürnberg, zwischen Manching und Ingolstadt Nord. 3 Kilometer Stau. Staus und Blitzer an die 08000 96 7 96 7. Vielen Dank, euch allen gute Fahrt. Schöne Mittwochabend, ich bin Alexander Wohlrab und heute nochmal Canon Epson Lexmark Wetter. Also es druckt, wird ab morgen leichter, aber da ist eh schon vor Freitag, da wird alles leichter. Jetzt aber erstmal in den Feierabend mit einer halben Stunde Hits am Stück. Und da gehen wir jetzt mal ganz hart rein mit was schön Ruhigem von Taylor Swift, Elizabeth Taylor.
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13 nach 6, hier ist Hitradio RT1 am Mittwochabend und stellt euch mal vor, ihr habt kein Dach über dem Kopf und pennt einfach mal in den Autos eurer Freunde. Okay, alle in der Dachwohnung sagen gerade, geil, mach ich sofort. Aber ob das Alex Warren so viel Spaß gemacht hat, den hatte seine Mutter mit 18 nämlich rausgeworfen und gesagt, so, jetzt schau mal du selber, wie du klarkommst. Kommt da, glaube ich, mittlerweile ganz gut. Das ist er in der halben Stunde Hits am Stück im Mehr Musik Sommer. Kommt da, glaube ich, mittlerweile. Und so gut wie er klarkommt, da könnten noch 10 bis 15 andere mit von klarkommen. Das ist er im Mehr Musik Sommer hier bei Hitradio RT1 in der halben Stunde Hits am Stück. Alex Warren, Fever Dream.

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10: 18:30.
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10: Heute Abend immer noch viel Sonne, später dann vom Allgäu her teils heftige Gewitter, zum Teil mit sintflutartigem Regen, Hagel und Sturm und allem, was dazugehört. Wo genau die runterkommen, das weiß man wieder mal nicht. In der Nacht geht's dann noch ein bisschen weiter damit und dann kommt lockere Bewölkung. Tiefsttemperatur 16 Grad. Morgen geht's mit Sonne los, später dann wieder Quellwolken und auch dann wieder Gewitter und Regenschauer. Toptemperatur 28 Grad. Das ist ja fast schon kalt.
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10: Die drei neuesten Blitzer für euch. Ortsdurchfahrt Gundremmingen, Augsburg am Alten Einlass und Königsmoos in der Kehrhofstraße.
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10: Mittlerweile Weltkulturerbe der A9 Storm. München Richtung Nürnberg zwischen Ingolstadt Süd und Lenting derzeit 7 Kilometer Stau. Staus und Blitzer an die 08000 96 7 96 7. Vielen Dank und euch allen gute Fahrt. Weiß ja nicht, wie es euch geht, aber mich macht diese Hitze damisch im Kopf. Und ich meine, wenn ich schon blöd sein muss, ja, dann wäre ich wenigstens gern so blöd, dass ich gar nicht mehr merke, wie blöd ich bin. Na gut, dann wäre ich wahrscheinlich Politiker. Auf jeden Fall ist es brütend warm und was brüht mir jetzt da eigentlich aus? Ich glaube, da schlüpft in 2 Tagen spätestens ein Wochenende. Jetzt bringen wir aber erstmal den Mittwoch heim. Und zwar in Begleitung von Leonie, Felix Jähn, Adele und Fastboy, Beautiful Life.

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16: Da zirkt halt nur Wetter auf, ich sag's euch. Also heute Abend erstmal noch recht viel Sonne, aber auch schon ein paar düstere Wolken, die sich so zusammenknollen. Vom Allgäu her gibt's teils heftige Gewitter heute Abend und in der Nacht. Zum Teil mit sintflutartigem Regen, Hagel und Sturm. Ganz genau, wo es alles runterkommt, weiß man natürlich wieder nicht. Später lockert die Bewölkung dann auf, die Tiefstemperatur in der Nacht 16 Grad. Morgen geht's mit Sonne los, später wieder Quellwolken und dann Gewitter und Regenschauer. Die Top-Temperatur morgen bei geradezu winterlichen 28 Grad.
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18: Mit Lisa Schwarzkopf, guten Abend. Die Drohne am Leipziger Flughafen ist mit Sprengstoff bestückt gewesen. Das hat das Sächsische Landeskriminalamt mitgeteilt. Der Zünder wurde mit einem Sprengstoffroboter unschädlich gemacht. Offenbar war noch eine weitere Drohne in der Luft. Ein Frachtflugzeug wurde beim Zusammenstoß mit einem unbekannten Objekt beschädigt. So langsam nimmt die Debatte über die Nachfolge von Bundespräsident Steinmeier Fahrt auf. SPD-Vize Schweizer sagte dem Spiegel, die Zeit ist reif für eine Bundespräsidentin. Die Linke hatte sich gestern dafür eingesetzt, dass der Steinmeier-Nachfolger aus der Zivilgesellschaft kommen soll. Wirtschaftsexperten zerpflücken das Wahlprogramm der AfD in Sachsen-Anhalt. Das Leibniz-Institut für Wirtschaftsforschung Halle hat ausgerechnet, dass für die Pläne nicht genug Geld da wäre. Jedes Jahr würden über 2 Milliarden Euro fehlen. In Umfragen zu der Wahl in 6 Wochen liegt die AfD deutlich vorn. In der Fußball-Bundesliga steht offenbar ein absoluter Megatransfer kurz bevor. RB Leipzig winken bis zu 140 Millionen Euro. Der Club hat sich laut Medienberichten nach langem Hin und Her mit Real Madrid auf einen Transfer von Yann Diomandé geeinigt.
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16: Die drei neuesten für euch. Hurlach, Iglinger Straße, Türkheim in der Uferstraße und in der Ortsdorffahrt Gundremmingen wird auch geblitzt.
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16: Im Moment tatsächlich alles störungsfrei. Staus und Blitzer an die 08000 96 7 96 7. Vielen Dank und euch allen gute Fahrt. Ja, irgendwann kommt der Heid nur wieder. Das Wann und Wo wird gerade im Moment noch verhandelt. Und eins kommt aber sicher, der Feierabend, wenn er nicht schon da ist und ihr vielleicht auch Ferien habt. Halbe Stunde Hits am Stück jetzt obendrauf, gleich mal mit der neuen von Nico Santos. Why Don't You Stay? Schönen Abend.
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Ein paar Comicfiguren singen einen Song und gehen gleich mal an die Spitze der Charts weltweit. Gut, eigentlich ja das Konzept jeder Boygroup in den 90ern, aber hier sind ein paar phänomenale Sängerinnen am Werk, die den K-Pop Demon Hunters von Netflix ihre Stimmen geliehen haben. In der halben Stunde Hits am Stück hier bei Hitradio RT1 jetzt Huntrix Golden.

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1: 7:30.
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1: Heute Abend erstmal noch zum Teil viel Sonne, aber später vom Allgäu her teils heftige Gewitter mit zum Teil sintflutartigem Regen, Hagel und Sturm. Wo das genau so richtig heftig runterkommt, kann man wie immer nicht genau sagen. In der Nacht geht's da noch ein bisschen weiter damit, danach dann lockere Bewölkung, Tiefstemperatur 16 Grad. Morgen geht's mit Sonne los, später gibt's wieder Quellwolken und Gewitter und Regenschauer, die Top-Temperatur bei 28 Grad.
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1: Die drei neuesten Blitzer für euch. Ein Blitzeranhänger zwischen Memmingen und Heimertingen, dann Ortsdurchfahrtgrund Remmingen und Türkheim Uferstraße. Da wird auch überall geblitzt.
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1: Auf den Straßen läuft Staus und Blitzer an die 08.096.7. Also jetzt war so lang eine Ruhe und plötzlich kommen sie wieder daher. Braucht's das? Oh ja. Im Fall von One Republic braucht's das definitiv. Haben uns ja die 2000er und 2010er ordentlich mit Hits versorgt und bisschen Pause gemacht dann. Jetzt kommt ihr neuer und der ist gar zauberhaft. Hier sind One Republic und die schaukeln euch jetzt ganz gemütlich in diesen Mittwochabend rein mit I Need Your Love. Fui Shee.

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1: Die Denise aus Schrobenhausen zum Beispiel, die hat 2 Buben, die muss man schon auch einmal beschäftigen.
4: Genau, den Maxi und den Moritz, und das sind richtige Treibauf.
1: So ein schönes Wort, Treibauf. Für alle Nicht-Eingeweihten, ein Treibauf ist jemand, der Hummeln im Arsch hat. Also jetzt kein ruhiges Kind, das nur in der Ecke sitzt, schon ein bisschen mehr Pfeffer dahinter. Und so, was magst du mit Erana 2 Treibauf, du?
4: Ja, wir haben uns angemeldet für Centerparks.
1: Ah, ein bisschen Britscheln und Rutschen im Aquamundo, wo man übrigens so ziemlich alles anstellen kann, wobei man nass wird. Und da konnte Alex Kunz vom RT1 Vormittag natürlich helfen.
5: Für euch geht's ins Aquamundo nach Leutkirch.
4: Ja, cool. Super, danke.
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12: Viele Wolken gibt's heute Abend und immer wieder regnet's auch mal. In der Nacht geht's runter auf rund 20 Grad in Nördlingen. Morgen bleiben die Wolken hartnäckig, dazu kommt immer wieder Regen. Die Höchstwerte landen bei 26 bis 29 Grad.
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13: Mit Lisa Schwarzkopf, guten Abend. An der Drohne, die am Leipziger Flughafen für Aufruhr gesorgt hat, war ein Sprengsatz. Das hat das sächsische LKA jetzt bestätigt. Mithilfe eines Sprengstoffroboters wurde das Gerät entschärft. Sachsens Innenminister Schuster spricht von einem sehr ernsten Sicherheitsvorfall. Die Ermittlungen laufen auf Hochtouren. Schon wieder ist eine künstliche Intelligenz auf Abwege geraten. Das Modell der Firma Anthropic hat offenbar gezielt Phishing-Mails an Menschen verschickt. Britische Forscher haben das nach einem Test festgestellt. Unklar ist noch, ob der KI klar war, dass sie in der realen Welt unterwegs war und nicht in einer Testumgebung. Nach dem Tod zweier Männer in einer Augsburger Asylunterkunft sitzt jetzt ein Verdächtiger in U-Haft. Der 29-Jährige soll die beiden umgebracht haben. Warum, ist weiter unklar. Die Polizei schnappte den Mann am Montag in der Münchner Innenstadt und ermittelt wegen Totschlags. Zweites Gold in 2 Tagen für Florian Wellbrock bei der Schwimm-EM in Paris. Auch über die 5 Kilometer im Freiwasser hat sich der 28-Jährige den Titel geholt. Gestern hatte Wellbrock schon über die 10 Kilometer gewonnen.
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12: Die neuesten Blitzer stehen in Horlach auf der Iklinger Straße, in Türkheim auf der Uferstraße und in der Ortsdurchfahrt Gundremmingen.
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12: Auf der A8 Stuttgart Richtung München, Achtung, zwischen Zusmarshausen und dem Rastplatz Streitheimer Forst Süd steht ein Pannen-LKW. Auf der B2 Donauwörth Richtung Augsburg liegen in der Ausfahrt Mertingen Gegenstände auf der Straße. Gute Fahrt mit Hitradio RT1.
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1: Viele Wolken gibt's heute Abend und immer wieder regnet's auch mal. In der Nacht geht's runter auf rund 20 Grad in Nördlingen. Morgen bleiben die Wolken hartnäckig, dazu kommt immer wieder Regen. Die Höchstwerte landen bei 26 bis 29 Grad.
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1: Die neuesten Blitzer stehen in Horlach auf der Iklinger Straße, in Türkheim auf der Uferstraße und in der Ortsdurchfahrt Gundremmingen.
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1: Alles frei auf den Straßen, keine Staus. Gute Fahrt mit Hitradio RT1.
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13: Wolkig ist es am Abend noch und ab und zu kann es auch mal regnen. Das beruhigt sich Richtung Nacht etwas. Runter geht's dann bis auf rund 20 Grad in Günzburg. Morgen kommen viele Wolken dazu und immer wieder Regen. Die Höchstwerte liegen bei 26 bis 29 Grad.
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14: Mit Lisa Schwarzkopf, guten Abend. Die Drohne am Leipziger Flughafen ist mit Sprengstoff bestückt gewesen. Das hat das sächsische Landeskriminalamt mitgeteilt. Der Zünder wurde unschädlich gemacht. Eine weitere Drohne in der Luft war mit einem Frachtflugzeug zusammengestoßen. Arbeitgeber sind fassungslos über den Widerstand einiger Ministerpräsidenten gegen das Aus für die Rente mit 63. BDA-Präsident Kampeter sagte der Bild-Zeitung, wer daran festhalte, ignoriere den Fachkräftemangel, den demografischen Wandel und die wirtschaftliche Lage. 7 Mitglieder und Unterstützer der rechtsextremistischen Gruppe Letzte Verteidigungswelle müssen hinter Gitter. Sie sind in Hamburg zu Haftstrafen von bis zu 5 Jahren verurteilt worden. Ein weiterer bekam Bewährung. Die rechte Terrorzelle hatte Brandanschläge auf Geflüchtete und Linke verübt und weitere Taten geplant. Bei der FIFA steht heute eine Krisensitzung an. Gianni Infantino holt seine engsten Mitarbeiter zusammen. Die britische Times schreibt, der FIFA-Chef kämpfe regelrecht verzweifelt um seine Macht. Deswegen wohl auch das Treffen. Infantino steht massiv unter Druck, weil er Teile der WM verkaufen wollte.
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13: Die neuesten Blitzer stehen in Horlach auf der Iklinger Straße, in Türkheim auf der Uferstraße und in der Ortsdurchfahrt Gundremmingen.
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13: Nichts los auf den Straßen? Aktuell ist alles frei. Gute Fahrt mit Hitradio RT1.
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1: Wolkig ist es am Abend noch und ab und zu kann es auch mal regnen. Das beruhigt sich Richtung Nacht etwas. Runter geht's dann bis auf rund 20 Grad in Günzburg. Morgen kommen viele Wolken dazu und immer wieder Regen. Die Höchstwerte liegen bei 26 bis 29 Grad.
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1: Die neuesten Blitzer stehen in Horlach auf der Iklinger Straße, in Türkheim auf der Uferstraße und in der Ortsdurchfahrt Gundremmingen.
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1: Alles frei auf den Straßen, keine Staus. Gute Fahrt mit Hitradio RT1.
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7: Wolkig ist es am Abend noch und ab und zu kann es auch mal regnen. Das beruhigt sich Richtung Nacht etwas. Runter geht's dann bis auf rund 20 Grad in Günzburg. Morgen kommen viele Wolken dazu und immer wieder Regen. Die Höchstwerte liegen bei 26 bis 29 Grad.
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8: Mit Finn Riebesel freundlich. Guten Abend. Eine neue Gefahrenqualität. Mit diesen Worten beschreibt Bundesinnenminister Dobrindt die mit Sprengstoff bestückte Drohne, die am Leipziger Flughafen beseitigt wurde. Er geht davon aus, dass dahinter ein hybrider Anschlag stecken könnte. Bislang ist völlig unklar, wer für den Vorfall verantwortlich ist. Die Diskussion um ein Comeback des Zivildienstes läuft und Organisationen wie der Arbeiter-Samariter-Bund stellen erste Forderungen. ASB-Chef Fleckenstein sagte den Funke-Zeitungen, der Zivildienst sollte im Idealfall 12 Monate dauern. Die Zivis sollen auch was lernen und nicht nur die Zeit absitzen. 7 Mitglieder und Unterstützer der rechtsextremistischen Gruppe Letzte Verteidigungswelle müssen hinter Gitter. Sie sind in Hamburg zu Haftstrafen von bis zu 5 Jahren verurteilt worden. Ein weiterer bekam Bewährung. Die rechte Zelle hatte Brandanschläge auf Geflüchtete und Linke verübt und weitere Taten geplant. In der Fußball-Bundesliga steht offenbar ein absoluter Megatransfer kurz bevor. RB Leipzig winken bis zu 140 Millionen Euro. Der Club hat sich laut Medienberichten nach langem Hin und Her mit Real Madrid auf einen Transfer von Jan Diamondé geeinigt. Nur Ousmane Dembélé war bei seinem BVB-Abgang Richtung Barcelona noch teurer.
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7: Der neueste Blitzer steht zwischen Memmingen und Heimatingen.
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7: Alles frei auf den Straßen, keine Staus.
9: Gute Fahrt mit Hitradio RT1.
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1: Wolkig ist es am Abend noch und ab und zu kann es auch mal regnen. Das beruhigt sich Richtung Nacht etwas. Runter geht's dann bis auf rund 20 Grad in Günzburg. Morgen kommen viele Wolken dazu und immer wieder Regen. Die Höchstwerte liegen bei 26 bis 29 Grad. Der neueste Blitzer steht zwischen Memmingen und Heimertingen. Nichts los auf den Straßen, aktuell ist alles frei. Gute Fahrt mit Hitradio RT1.
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8: Wolkig ist es am Abend noch und ab und zu kann es auch mal regnen. Das beruhigt sich Richtung Nacht etwas. Runter geht's dann bis auf rund 20 Grad in Günzburg. Morgen kommen viele Wolken dazu und immer wieder Regen. Die Höchstwerte liegen bei 26 bis 29 Grad.
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9: Mit Finn Riebe, sei freundlich. Guten Abend. Nach dem Drohnenvorfall am Leipziger Flughafen spricht Bundesinnenminister Dobrindt von einem hybriden Anschlagsszenario. Wer dahinter steckt, lasse sich aber noch nicht sagen. Die mit Sprengstoff bestückte Drohne war in der Nähe eines ukrainischen Frachtflugzeugs entdeckt und dann unschädlich gemacht worden. Immer mehr Länder in Europa melden Rekordtemperaturen. In Österreich gab es den zweiten Tag in Folge einen neuen Höchstwert. Knapp über 41 Grad wurden im Osten des Landes gemessen. Und auch in der Slowakei war es mit etwas mehr als 41 Grad so heiß wie noch nie. Bei einem russischen Raketenangriff auf Kiew sind mindestens 17 Menschen ums Leben gekommen. Die ukrainische Luftabwehr konnte nach eigenen Angaben keine einzige Rakete abfangen. Die Ukraine klagt schon seit längerem über fehlende Abwehrraketen. Forscherinnen und Forscher sind alarmiert. Eine künstliche Intelligenz von Anthropic ist dabei erwischt worden, wie sie selbstständig Phishing-Mails an Menschen schickt. Die KI hatte versucht, Menschen zu manipulieren, um eine Schwachstelle in einer Software zu bauen. Ähnliche Vorfälle hatte es zuletzt auch mit anderen KI-Modellen gegeben.
8: Der neueste Blitzer steht zwischen Memmingen und Heimatingen. Alles frei auf den Straßen, keine Staus.
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1: Mit Finn Riebe, sei freundlich. Guten Abend. Eine neue Gefahrenqualität. Mit diesen Worten beschreibt Bundesinnenminister Dobrindt die mit Sprengstoff bestückte Drohne, die am Leipziger Flughafen beseitigt wurde. Er nennt den Vorfall ein hybrides Anschlagsszenario. Bislang ist völlig unklar, wer dafür verantwortlich ist. Die Diskussion um ein Comeback des Zivildienstes läuft und Organisationen wie der Arbeiter-Samariter-Bund stellen erste Forderungen. ASB-Chef Fleckenstein sagte den Funke-Zeitungen, der Zivildienst sollte im Idealfall 12 Monate dauern. Die Zivis sollen auch was lernen und nicht nur die Zeit absitzen. Forscherinnen und Forscher sind alarmiert. Eine künstliche Intelligenz von Anthropic ist dabei erwischt worden, wie sie selbstständig Phishing-Mails an Menschen schickt. Die KI hatte versucht, Menschen zu manipulieren, um eine Schwachstelle in einer Software zu bauen. Ähnliche Vorfälle hatte es zuletzt auch mit anderen KI-Modellen gegeben. Um weiter an der Macht zu bleiben, soll FIFA-Präsident Infantino Marokko das WM-Finale 2030 zugesagt haben. Im Gegenzug für Unterstützung bei seiner Wiederwahl. Das berichtet die britische Times. Auch die Co-Gastgeber Spanien und Portugal hoffen aufs Endspiel im eigenen Land und dürften darüber wenig begeistert sein.
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1: Mit Finn Riebesel freundlich. Nach dem Drohnenvorfall am Leipziger Flughafen spricht Bundesinnenminister Dobrindt von einem hybriden Anschlagsszenario. Wer dahinter steckt, lasse sich aber noch nicht sagen. Die mit Sprengstoff bestückte Drohne war in der Nähe eines ukrainischen Frachtflugzeugs entdeckt und dann unschädlich gemacht worden. Arbeitgeber sind fassungslos über die Rentendebatte. Es geht dabei um den Widerstand einiger Ministerpräsidenten gegen das Aus für die Rente mit 63. BDA-Präsident Kampeter sagte der Bild-Zeitung, wer an der Rente ab 63 festhalte, ignoriere den Fachkräftemangel, den demografischen Wandel und die wirtschaftliche Lage. 7 Mitglieder und Unterstützer der rechtsextremistischen Gruppe Letzte Verteidigungswelle müssen hinter Gitter. Sie sind in Hamburg zu Haftstrafen von bis zu 5 Jahren verurteilt worden. Ein weiterer bekam Bewährung. Die rechte Zelle hatte Brandanschläge auf Geflüchtete und Linke verübt und weitere Taten geplant. In Brasilien sind mehrere Capybaras in ein Parlamentsgebäude eingebrochen. Abgeordnete, die sich gerade auf eine Abstimmung vorbereiteten, filmten den unerwarteten Besuch der Wasserschweine. Die Videos gingen gerade viral. Die Tiere fanden irgendwann von selbst den Weg nach draußen in einen Park.
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1: Mit Finn Riebe, sehr freundlich. Eine neue Gefahrenqualität. Mit diesen Worten beschreibt Bundesinnenminister Dobrindt die mit Sprengstoff bestückte Drohne, die am Leipziger Flughafen beseitigt wurde. Er nennt den Vorfall ein hybrides Anschlagsszenario. Bislang ist völlig unklar, wer dafür verantwortlich ist. Immer mehr Länder in Europa melden Rekordtemperaturen. In Österreich gab es den zweiten Tag in Folge einen neuen Höchstwert. Knapp über 41 Grad wurden im Osten des Landes gemessen. Und auch in der Slowakei war es mit etwas mehr als 41 Grad so heiß wie noch nie. Der Iran und der Oman haben sich auf eine neue Route durch die Straße von Hormuz geeinigt. Es könnten also bald wieder mehr Schiffe dort durchfahren. Die Meerenge ist wichtig für den weltweiten Öltransport. Im Krieg zwischen dem Iran und den USA gibt es weiterhin keinen Deal. Bei den deutschen Autobauern gehen die Geschäftserwartungen für die Zukunft trotz allem steil nach oben. Das geht aus einer aktuellen Umfrage des IFO-Instituts hervor. Demnach füllen sich die Auftragsbücher wieder. An den Jobabbauplänen in der Autoindustrie ändert das aber nichts.
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